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1: Ich bin Moritz Einzel. Nach dem Einsturz eines Hauses in der sächsischen Stadt Görlitz ist in den Trümmern die Leiche einer Frau gefunden worden. Es handele sich um eine zuvor vermisste 25 Jahre alte rumänische Touristin, teilte die Polizei mit. Nach den anderen beiden Vermissten werde weiter gesucht. Das Haus in Görlitz, in dem sich Miet- und Ferienwohnungen befanden, war am Montagabend eingestürzt. Vieles spricht für eine Gasexplosion. Die Berliner Klinik Charité hat auch die Familienangehörigen eines am Ebola-Virus erkrankten US-Amerikaners aufgenommen. Seine Frau und 3 Kinder wurden aus der Demokratischen Republik Kongo nach Berlin gebracht. Das Bundesgesundheitsministerium teilte mit, Deutschland komme damit einem Hilfeersuchen der US-Behörden nach. Seit Jahren wird über eine Neuregelung der Organspende in Deutschland debattiert. Der frühere Gesundheitsminister Lauterbach hat sich jetzt erneut für die Einführung der sogenannten Widerspruchslösung ausgesprochen, dass man der Organspende also aktiv widersprechen muss. Der Rheinischen Post sagte Lauterbach, diejenigen, die im Bedarfsfall bereit wären, ein Spenderorgan zu nehmen, seien seiner Ansicht nach auch moralisch in der Pflicht, potenzielle Spender zu sein. Der Traum vom ersten Europapokaltitel ist für den SC Freiburg geplatzt. Der Fußball-Bundesligist aus dem Breisgau verlor das Europa-League-Finale von Istanbul gegen Aston Villa klar mit 0:3. Der Spielbericht von David Riemer.
2: Lange hielt Freiburg gut mit, doch ein Doppelschlag kurz vor der Pause schockte die Breisgauer. Spätestens nach dem 0:3 in der zweiten Halbzeit war die Partie dann entschieden. Zum ersten Mal erreichten die Freiburger ein internationales Endspiel. Statt Champions League spielen die Freiburger in der kommenden Saison in der Conference League. Aston Villa-Coach Emery wurde seinem Ruf als Europa-League-Spezialist gerecht. Mit dem jüngsten Erfolg gewann der Spanier den Wettbewerb bereits zum 5. Mal.
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1: Ich bin Moritz Einzel. Der Bundestag hat einiges vor. Unter anderem stimmt das Parlament heute Abend über eine Senkung der Ticketsteuer im Flugverkehr zum 1. Juli ab. Der Bundestag will außerdem den Weg freimachen für die weitere Planung von Milliardenprojekten bei der Bahn. Abgestimmt werden soll auch über die Einführung eines digitalen Führungszeugnisses. Nach dem Hauseinsturz im sächsischen Görlitz haben Einsatzkräfte in den Trümmern die Leiche einer Frau gefunden. Nach Polizeiangaben handelt es sich um eine zuvor vermisste 25-jährige Touristin aus Rumänien. Nach den anderen beiden Vermissten werde weiterhin gesucht. Das Haus war am Montagabend eingestürzt. Die Ursache könnte eine Gasexplosion gewesen sein. Im Iran-Krieg gibt es möglicherweise Anzeichen für eine neue Eskalation. Der iranische Parlamentspräsident hat gesagt, offene und verdeckte Bewegungen der USA und Israels würden zeigen, dass diese eine neue Runde des Krieges anstrebten. Medienberichten zufolge sollen sich US-Präsident Trump und Israels Regierungschef Netanyahu aber nicht einig sein, wie es weitergeht. Es soll ein hitziges Telefonat gegeben haben. Klare Sache, im Europa-League-Finale. Die Fußballer des SC Freiburg haben das bisher größte Spiel ihrer Vereinsgeschichte verloren. Aston Villa aus der englischen Premier League war im Endspiel von Istanbul zu stark und gewann mit 3:0 gegen die Freiburger. Deren Torwart Noah Atubolu sagte bei RTL:
2: Um ehrlich zu sein, will ich jetzt nicht wieder sagen, wir können stolz sein, dass wir es so weit geschafft haben und wir sind bis ins Finale gekommen, weil wir wollten ganz klar dieses Finale gewinnen. Ich bin sehr enttäuscht und wir sind insgesamt sehr, sehr enttäuscht. Ich will uns als Freiburg gar nicht kleinreden, weil wir bis hierhin eine sehr, sehr gute Europa-League-Saison gespielt haben.
1: Der Trainer von Aston Villa, Unai Emery, feiert bereits den 5. Europa-League-Triumph mit dem 3. Verein.
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1: Ich bin Moritz Einzel. Guten Morgen. Nach dem Einsturz eines Hauses in der sächsischen Stadt Görlitz ist in den Trümmern die Leiche einer Frau gefunden worden. Es handele sich um eine zuvor vermisste 25 Jahre alte rumänische Touristin, teilte die Polizei mit. Nach den anderen beiden Vermissten werde weiter gesucht. Das Haus in Görlitz, in dem sich Miet- und Ferienwohnungen befanden, war am Montagabend eingestürzt. Vieles spricht für eine Gasexplosion. Die Berliner Klinik Charité hat auch die Familienangehörigen eines am Ebola-Virus erkrankten US-Amerikaners aufgenommen. Seine Frau und 3 Kinder wurden aus der Demokratischen Republik Kongo nach Berlin gebracht. Das Bundesgesundheitsministerium teilte mit, Deutschland komme damit einem Hilfeersuchen der US-Behörden nach. Seit Jahren wird über eine Neuregelung der Organspende in Deutschland debattiert. Der frühere Gesundheitsminister Lauterbach hat sich jetzt erneut für die Einführung der sogenannten Widerspruchslösung ausgesprochen, dass man der Organspende also aktiv widersprechen muss. Der Rheinischen Post sagte Lauterbach, diejenigen, die im Bedarfsfall bereit wären, ein Spenderorgan zu nehmen, seien seiner Ansicht nach auch moralisch in der Pflicht, potenzielle Spender zu sein. Der Traum vom ersten Europapokaltitel ist für den SC Freiburg geplatzt. Der Fußball-Bundesligist aus dem Breisgau verlor das Europa-League-Finale von Istanbul gegen Aston Villa klar mit 0:3. Der Spielbericht von David Riemer.
2: Lange hielt Freiburg gut mit, doch ein Doppelschlag kurz vor der Pause schockte die Breisgauer. Spätestens nach dem 0:3 in der zweiten Halbzeit war die Partie dann entschieden. Zum ersten Mal erreichten die Freiburger ein internationales Endspiel. Statt Champions League spielen die Freiburger in der kommenden Saison in der Conference League. Aston Villa-Coach Emery wurde seinem Ruf als Europa-League-Spezialist gerecht. Mit dem jüngsten Erfolg gewann der Spanier den Wettbewerb bereits zum 5. Mal.
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17: Ich bin Anna-Kathrin Mark. Guten Morgen. Mitten in Aschaffenburg soll ein Mann aus seiner Wohnung auf eine Gruppe Menschen geschossen haben. Zwei Männer wurden dabei leicht verletzt. Die Gruppe war in der Würzburger Straße unterwegs, um an Haustüren Verkaufsgespräche zu führen. Nach einem Streit soll ein 46-Jähriger mehrfach mit einer Luftdruckpistole auf die Gruppe geschossen haben. Die Polizei nahm den Mann kurz darauf ohne Widerstand fest. In seiner Wohnung fanden die Beamten unter anderem die mutmaßliche Tatwaffe, Munition und mehrere Cannabis. Pflanzen. In Freigericht Horbach könnte heute über die Zukunft der früheren Linde entschieden werden. Die Gemeindevertretung berät am Abend über die Pläne für das ehemalige Hotel und Gasthaus. Daraus sollen unter anderem Wohnungen, Gastronomie und möglicherweise auch ein kleines Einkaufsangebot werden. Marlene Dietscheid.
18: Laut Gelnhäuser Neue Zeitung stehen die Chancen gut, dass die Gemeindevertretung heute grünes Licht gibt. Die Investoren wollen den Namen Linde erhalten und im Gebäude 4 Mietwohnungen schaffen. Außerdem soll wieder Gastronomie einziehen, geplant ist gutbürgerliche Küche. Das dürfte allerdings frühestens Mitte 2027 soweit sein. Auch ein Biergarten mit Lärmschutz ist vorgesehen. Weil unklar ist, wie es mit dem Theomarkt weitergeht, gibt es zudem Pläne für ein kleines 24-Stunden-Angebot.
17: Sterneküche kehrt nach Johannesberg zurück. Die Auberge de Temple öffnet heute nach der Renovierungsphase wieder ihre Türen mit einem neuen Konzept. Das Haus ist künftig in zwei Bereiche aufgeteilt, die Auberge und das Atelier de Temple. In der Auberge soll hochwertige Küche zugänglich und unkompliziert angeboten werden. Das Atelier de Temple ist dagegen die kreative Bühne für Küchendirektor Sascha Kurgan, der bereits mit einem Michelin-Stern ausgezeichnet wurde. Unterstützt wird er von Küchenchef Carlos Beckmann. Und alle Nachrichten aus der Welt gibt's wieder zur vollen Stunde.
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13: Heute früh ist es schon deutlich milder bei uns im Primavera-Land. 13 Grad sind es aktuell in Mainhausen, 12 bei euch in Johannesberg und Kleinwallstadt. Und es wird ein schöner Tag heute. Regen und Wind verabschieden sich. Wir bekommen viel Sonnenschein ab. Zwischendurch ja schon immer mal wieder ein paar Wolken vorbei, die bleiben aber harmlos. Und die Temperaturen klettern heute wieder über die 20-Grad-Marke. Stellenweise heute sogar bis zu 23 Grad möglich. Und damit wird's gleich 6 Uhr.
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14: Ich bin Helen Martin. Guten Morgen. Der Bundestag hat einiges vor. Unter anderem stimmt das Parlament heute Abend über eine Senkung der Ticketsteuer im Flugverkehr zum 1. Juli ab. Der Bundestag will außerdem den Weg freimachen für die weitere Planung von Milliardenprojekten bei der Bahn. Und abgestimmt werden soll auch über die Einführung eines digitalen Führungszeugnisses. Der Bund steigt wohl beim deutsch-französischen Rüstungskonzern KNDS ein. Laut mehreren Berichten sollen erstmal 40% erworben werden. Innerhalb von 2 bis 3 Jahren soll der Anteil auf 30% sinken, heißt es. KNDS stellt Waffensysteme wie zum Beispiel den Kampfpanzer Leopard 2 her. Nach dem Hauseinsturz im sächsischen Görlitz haben Einsatzkräfte in den Trümmern die Leiche einer Frau gefunden. Laut Polizei handelt es sich um eine zuvor vermisste 25-jährige Touristin aus Rumänien. Nach den anderen beiden Vermissten wird weiterhin gesucht. Das Haus war am Montagabend eingestürzt, womöglich war es eine Gasexplosion. Der SC Freiburg hat ganz groß geträumt vom Titel in der Europa League. Doch die Fußballer aus dem Breisgau sind im Finale von Istanbul chancenlos gewesen. Gegen Aston Villa gab es eine 0:3-Niederlage. Der Spielbericht von Moritz Einzel.
15: Rund 40 Minuten lang hat Freiburg gut mitgehalten in diesem Finale um Europas zweithöchsten Vereinspokal. Aber kurz vor der Pause Aston Villa mit dem Doppelschlag. Thielemans traf traumhaft zum ersten, Buendia noch schöner zum zweiten. Nach einer knappen Stunde Rodgers mit dem 3:0, das ging dann viel zu einfach. Aston Villa holt erstmals seit 1982 wieder einen Europapokal nach Birmingham. Und in Freiburg wird trotz Finalpleite bald der Stolz überwiegen, so weit gekommen zu sein.
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16: Gleich haben wir es 6:03. Guten Morgen auf den Straßen. Entwarnung von der A3 Richtung Frankfurt zwischen Offenbach und Frankfurt Süd. Da sind alle Fahrbahnen wieder frei. Ah, wobei, das stimmt nicht. Zwischen Weibersbrunn und Bessenbach-Walderschaff, also ein Stückchen weiter vorne. Da steht noch ein defekter LKW, da ist noch der Standstreifen und die rechte Fahrspur blockiert. Geblitzt wird auf der A45 Richtung Hanau zwischen Mainhausen und Kleinostheim in der Baustelle. Kurz nach der Mainbrücke steht wieder der Anhänger in der 80er-Zone. Dankeschön. Falls ihr noch was seht, meldet euch kostenlos unter der 0800 66 66 400.
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16: Oh, es geht aufs heiße Pfingstwochenende zu. Wir sind bei euch, begleiten euch natürlich. Und zwar mit den größten Hits aller Zeiten. Das hier ist definitiv einer. Der wird jetzt nächstes Jahr 50, muss man sich mal vorstellen. Barclay James Harvest und Hymn.

0: Robbie Williams ist Madonna. Also nur, dass ihr da Bescheid wisst. Ne? 5:11, guten Morgen. Heute verziehen sich die Wolken und dann geht's los. Dann wird's richtig schön angenehm, mild, 23, 24 Grad. Und das Pfingstwochenende verspricht super zu werden mit knapp 30 Grad und viel Sonnenschein. Also wir freuen uns auf jeden Fall drauf. Die Pfingstferien stehen ja bald schon wieder auf dem Programm. Zumindest in Bayern, in Hessen nicht, aber macht nichts. Ne? Kennt ihr es noch aus der Schulzeit, wenn ihr so Praktikum gemacht habt und dann musstet ihr danach immer so einen Praktikumsbericht schreiben? Ja, wir haben hier bei uns ja auch immer wieder so Kandidaten, Praktikanten. Ne? Und gestern ist in Hanau ein ehemaliger Praktikant von uns für seinen Praktikumsbericht ausgezeichnet worden. Vincent Enz heißt der Gute, hat uns mal erzählt, wie er überhaupt dazu gekommen ist.
1: Ich hatte ganz normal Unterricht in der Schule bei meiner Klassenlehrerin und dann hat sie uns davon erzählt, dass es hier das gibt und dass ich daran teilnehmen kann, dass mein Praktikumsbericht gut genug ist, um daran teilzunehmen. Und dann habe ich die beiden Praktikumsberichte abgegeben, dann erstmal nichts mehr davon gehört und dann kam meine Klassenlehrerin dann irgendwann wieder zu mir, hat mir dann erzählt, dass ich hierfür nominiert wurde, habe es dann auch noch per Post bekommen.
0: Und am Ende ist es die Silbermedaille geworden, Platz 2. Für den Praktikumsbericht von Vincent bei uns hier im Funkhaus Aschaffenburg. Sehr, sehr cool. Wir sind stolz. Wir freuen uns, Vincent, dich vielleicht nach der Schule als Azubi, als Volontär bei uns begrüßen zu können. Wäre natürlich cool. Übrigens, vielleicht immer mal eine Überlegung wert, sich zu bewerben bei uns. Ne? Wir suchen immer Nachwuchs. Schönen guten Morgen.

0: geht's erst richtig los und dann ist Lied fertig. Richard Marx um 19:06 bei eurem Wohlfühlradio Primavera. Ich glaube, es ist der Traum von ganz vielen Hobbyarchäologen und auch, ich glaube, manchmal auch von Bauarbeitern, ne? Irgendwann mal ein Bauwerk auszubuddeln, das wirklich viele Jahrhunderte alt ist. Und in Aschaffenburg ist das jetzt wahr geworden. Bei Bauarbeiten am Regenüberlaufbecken in Aschaffenburg an der Willigesbrücke, da gibt es jetzt einen archäologischen Fund. Balken aus dem 4. Jahrhundert, also irgendein Bauwerk, eine Konstruktion aus Holz, Mörtel und Stein. Dr. Stefanie Berg von der Bodendenkmalpflege hat uns das Ganze mal genauer beschrieben, was es ist.
1: Dieses Bauwerk besteht aus mehreren Lagen Eichenbalken, die dicht nebeneinander gesetzt sind, in insgesamt 3 Lagen, was für eine außerordentliche Stabilität spricht. Und zusätzlich ist unter der untersten Balkenlage ist auch eine mächtige Steinschüttung gepackt. Das ist ja selten. Also es gibt wirklich, das kann man auf jeden Fall sagen, unglaublich selten, so gut erhalten latinzeitliche Hölzer. Also das ist unglaublich selten.
0: Also sie ist schon sehr aufgeregt und man merkt, sie lebt das Ganze, ne? Die Frau Berg. Und ihr könnt euch den Fund mal angucken. Wir haben ihn natürlich fotografiert und auf unsere Homepage gestellt. primavera24.de. Kommt gut in den Donnerstag. Wir sind euer Wohlfühlradio. Guten Morgen.

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16: So, heute Morgen ist es zum Teil noch wolkig, aber im Laufe des Tages werden es weniger Wolken und dann wird es freundlich, ne? Und vor allen Dingen bleibt es trocken. Die Temperaturen bewegen sich heute so bei maximal 23, 24 Grad. Jetzt aktuell von euch gemeldet zwischen 12 und 15 Grad. Und damit ist 6.30 Uhr.
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17: Ich bin Anna-Kathrin Mark. Guten Morgen. In Aschaffenburg wird der archäologische Fund an der Willigisbrücke immer spektakulärer. Nach einer Pressekonferenz gestern ist klar, die Reste am Mainufer stammen aus der Zeit der Kelten vor 2400 Jahren und gehören offenbar zu einer außergewöhnlich großen Uferanlage. Für die Stadtgeschichte ist das ein besonderer Fund, für die laufenden Bauarbeiten am neuen Regenüberlaufbecken aber eine zusätzliche Herausforderung. Ganz gestoppt werden die Arbeiten deshalb nicht, sagt uns Wolfgang Wolfgang Mayer von der Stadt Aschaffenburg.
18: Es ist in der Tat so, dass jetzt dieser Fund nicht bedeutet, dass die Baustelle in Gänze stillsteht und gestoppt wird, sondern wir sind mit dem Landesamt für Denkmalpflege in engem Kontakt. Wir stellen das Bauverfahren so um, dass wir in den Bereichen außerhalb dieser Funde weiterbauen. Also die Baustelle steht nicht still, es geht weiter im Hintergrund und auch live vor Ort.
17: Gebaut wird an der Stelle bereits seit 2020. Fertig werden soll das Projekt nach aktuellem Stand Ende 2028. In Freigericht entscheiden die Gemeindevertreter am Abend über den Verkauf der früheren Linde. Die Gemeinde hatte das ehemalige Hotel vor 3 Jahren gekauft, um dort Flüchtlinge unterzubringen. Nach Diskussionen, gestoppten Umbauten und hohen Kosten soll das Gebäude jetzt aber wieder verkauft werden. Geplant sind dort unter anderem Mietwohnungen, Gastronomie, Vereinsräume, ein Biergarten und möglicherweise ein kleines 24-Stunden-Einkaufsangebot. Zum Fußball. Für den Frammersbacher Lennart Kahl könnte heute ein Traum wahr werden. Bundestrainer Julian Nagelsmann stellt am Mittag den deutschen Kader für die Fußball-WM vor. Nach mehreren Medienberichten soll das 18 Jahre alte Bayern-Talent dabei sein. Kahl spielte in der Jugend auch für Viktoria Aschaffenburg, bevor er über Eintracht Frankfurt zum FC Bayern kam. Und das passiert heute noch im Primavera-Land. Rund 80 Grundschulkinder aus Frankreich werden heute im Seligenstädter Rathaus empfangen und an der Technischen Hochschule Aschaffenburg findet die Messe Campus Career statt. Und alle Nachrichten aus der Welt gibt's wieder zur vollen Stunde.
19: Dankeschön, Anna.
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19: 6.33 Uhr, guten Tag auf den Straßen auf der A3 Richtung Würzburg. Die Ausfahrt zum Rastplatz Kohlsberg oben im Spessart ist, aufpassen, da ist die Ausfahrt gesperrt, da steht ein defekter LKW, wird gerade repariert, dauert ein bisschen, passt auch auf der rechten Spur auf bitte. Ansonsten alles cool, geblitzt wird auf der A45, da steht der Anhänger Richtung Hanau, wenn ihr fahrt zwischen Mainhausen und Kleinostheim in der Baustelle in der 80er-Zone. Vielen Dank euch, habt ihr noch was für uns? Habt den neuen Blitzer entdeckt? Dann nicht zurückhalten, einfach kurz anrufen bei uns. Kostenlos unter 0800 66 66 400.
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19: Bereit, wenn ihr es auch seid. Gute Masche.

0: Das sind sie, die schönsten Klassiker aller Zeiten. Hört ihr den ganzen Tag bei Primavera. Es ist 20 vor 7. Alzenau wird bald noch ein Stückchen größer. Gestern war in Alzenau-Hörstein nämlich Spatenstich für das Neubaugebiet im Schilz. Bürgermeister Stefan Noll.
1: Die Erschließung geht jetzt los. Wenn alles gut läuft und der Winter nicht zu früh kommt, sollten wir am Ende des Jahres alles mit der Erschließung fertig haben. Also Kanal, Wasser, Strom und Straße ist da. Wir können dann die Vermessung gehen und dann können sich interessierte Bürgerinnen und Bürger so ab Herbst, Winter tatsächlich auch auf die Grundstücke bewerben. Und die Idee ist einfach, ein neues Quartier zu haben, wo man recht günstig für Familien bauen kann. Deshalb auch kleinere Wohneinheiten möglich, dass man keine hohen Baukosten hat, aber dennoch den Wunsch nach einem Eigenheim realisieren kann.
0: Ja, aber es soll nicht nur Wohnhäuser gebaut werden. Geplant ist auch ein Mehrgenerationenprojekt.
1: Ja, es gibt bei uns in Alzenau eine Initiative von verschiedenen Ehrenamtlichen, die sagen, sie können sich vorstellen, zusammen so ein Projekt zu machen. Das heißt, es gibt einen Gemeinschaftsraum und jeder hat da dennoch seine eigene abgeschlossene Wohnung. Die tun sich jetzt gerade zusammenschließen, überlegen, über welches Modell könnte das laufen. Und falls das Mehrgenerationenprojekt nicht klappen sollte, ist überlegen, dass sonst auch einfach die Stadt Alzenau mit ihrer Wohnungsbau auch einfach preisgedämpft oder geförderten Wohnbau realisieren kann.
0: Das klingt doch erstmal gut. Die Erschließung des Gebiets kostet übrigens über 1 Million Euro. Warum das Gebiet erst jetzt bebaut werden darf und nicht schon vor vielen Jahren, darüber sprechen wir heute Morgen noch. Kommt bitte ganz entspannt in diesen Donnerstag. Jetzt mit Lionel Richie bei eurem Wohlfühlradio Primavera. Guten Morgen.

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0: Go-Go Dolls. 12 Minuten noch, dann wird 7. Guten Morgen.
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0: Boah, heute Mittag heißt es Daumen drücken für Frammersbach und ganz viele Fußballfans aus dem Primavera-Land. Heute Mittag, 13 Uhr, stellt Fußballnationaltrainer Julian Nagelsmann ja seinen Kader für die Weltmeisterschaft in Amerika vor. Und so wie es ausschaut, wird wohl Lennart Kahl mit dabei sein. Das berichten ganz viele Medien übereinstimmend. Der 18-jährige Frammersbacher spielt ja schon eine Weile beim FC Bayern München, hat früher Viktoria gekickt und jetzt fliegt er vielleicht bald für uns rüber und möchte den Titel haben. Ist ja klar, ne? Wir sind stolz wie Bolle.

0: gucken gespannt nach Frankfurt nachher und sobald wir es erfahren, erfahrt ihr es selbstverständlich bei uns. Dann bleiben wir beim Fußball. Der Traum vom ersten Europapokaltitel für den SC Freiburg ist geplatzt. Gestern großes Europa-League-Finale in Istanbul gegen Aston Villa. Am Ende dann doch deutlich verloren. 0:3. Schade.
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18: Es ist jetzt schon recht mild. Die Temperaturen zurzeit zwischen 11 und 14 Grad. Im Laufe des Tages werden es auch 24 in der Spitze. Sonne und Wolken wechseln sich ab. Mal mehr Sonne, mal mehr Wolken. Aber es bleibt freundlich und vor allen Dingen trocken. Und das Pfingstwochenende, haben wir ja schon angekündigt, verspricht super zu werden. Ab morgen 16 Sonnenstunden täglich dazu. Wirklich kein Wölkchen am Himmel. 26 bis 28, 29 Grad am Sonntag. Knacken wir vielleicht sogar schon die 30 Grad Marke. Und damit ist 7 Uhr.
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19: Ich bin Helen Martin, guten Morgen. Die Bundesregierung steigt beim deutsch-französischen Rüstungskonzern KNDS ein. Das ist der Hersteller des Leopard 2 Panzers. Erstmal will der Bund 40% der Anteile übernehmen. Innerhalb von 3 Jahren soll der Anteil dann auf 30% sinken. Wie viel der Einstieg kostet, entscheidet sich beim geplanten Börsengang von KNDS. Der Wert des Unternehmens wird auf 20 Milliarden Euro geschätzt. Der Bundestag will heute über eine Änderung des Luftverkehrssteuergesetzes entscheiden. Ab Juli soll die Ticketsteuer gesenkt werden. Mehr dazu von Ursula Winkler.
15: Im vergangenen Jahr gingen die allermeisten besteuerten Tickets, 80%, für Flüge in Europa raus. Hier soll die Steuer um 2,50 Euro sinken. Entsprechend mehr Reduzierung gibt's bei Mittelstrecken- und bei Langstreckenflügen. Die Absenkung soll bei den Passagieren ankommen, könnte aber durch andere Preiselemente wieder schrumpfen. So hat die Branche Zuschläge und Gebühren etwa für Kerosin oder Umbuchungen seit dem Beginn des Iran-Kriegs stark erhöht.
19: Bevor es rein in die Arbeit geht, nochmal kurz das Handy checken oder bevor man in die Bahn steigt oder während man in der Bahn sitzt. Das kennen bestimmt viele. Laut einer Umfrage der IU Internationalen Hochschule checkt die große Mehrheit der Menschen in Deutschland mindestens einmal pro Stunde ihr Smartphone, auch ohne Benachrichtigung. Bei Jugendlichen sind es sogar über 90%. Mehr als die Hälfte der Befragten würde aber gerne öfter offline sein. Klare Sache im Europa-League-Finale. Die Fußballer des SC Freiburg haben das bisher größte Spiel ihrer Vereinsgeschichte verloren. Aston Villa aus der englischen Premier League war im Endspiel von Istanbul zu stark und gewann mit 3:0 gegen die Freiburger. Für die war es das erste Mal, dass sie ein Finale im internationalen Wettbewerb erreicht haben.
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18: Gleich haben wir es 3:07. Guten Morgen auf den Straßen. Es ist alles wieder ruhig. Alle LKW sind weg. Es gibt keine Staus. Dementsprechend alles fein. Geblitzt wird. Und zwar auf der A45 Richtung Hanau hoch, wenn ihr fahrt. Zwischen Mainhausen und Kleinostheim in der Baustelle. Nach der Mainbrücke, also kurz danach, da steht wieder der Anhänger, macht wunderschöne Fotos in der 80er-Zone. Aber das war's. Falls ihr jetzt gleich ins Auto steigt und ihr seht einen Blitzer, vielleicht wird der gerade noch aufgebaut, ihr könnt es mir schon mal pro forma durchgeben. Einfach anrufen. Kostenlos 0800 66 66 400.
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18: So, Freunde, so langsam geht's aufs heiße Pfingstwochenende zu. Bis 30 Grad sind angekündigt. Ja, das wird super. Aber wir wissen jetzt nicht, ob und wie sie gestern ihren 80. Geburtstag gefeiert hat. Aber jetzt feiern wir nochmal nach mit einem ihrer Hits aus den 90ern. Raus aus den Federn mit Cher, Love and Understanding bei eurem Wohlfühlradio Primavera. Schönen guten Morgen zusammen.

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1: Um 7:09 euch allen einen schönen guten Morgen, auch wenn es auf Pfingsten zugeht, Freunde. Diese Woche ist für viele Schulkinder ganz schön anstrengend. An den hessischen Haupt- und Realschulen laufen gerade die Abschlussprüfungen, die schriftlichen. Ne? 2 sind schon rum, morgen nochmal die letzte. Außerdem ist in Bayern heute der 3. und letzte Tag des zentralen Probeunterrichts für den Übertritt in Realschule und Gymnasium. Also falls es schriftlich nicht geklappt hat, da sitzt man jetzt 3 Tage im Probeunterricht. Heute von 8.30 Uhr bis ca. 10:30 Uhr gibt es dann das entscheidende Unterrichtsgespräch. Huiuiui, ne? Da sind viele Mamas und Papas sicher super aufgeregt. Wir drücken allen die Daumen, dass es irgendwie klappt. So auch übrigens wie Lennart Karl aus Rammersbach. Mal schauen, ob der heute von Julian Nagelsmann für die deutsche Fußballnationalmannschaft nominiert wird. Um 13 Uhr stellt Nagelsmann nämlich seinen Kader für die diesjährige WM in Amerika vor. Also ihr merkt, es ist ein ereignisreicher Tag. Wir begleiten euch rein mit der besten Musik, um entspannt zu bleiben und ein gutes Gefühl zu haben. Sascha und Lucky Day, guten Morgen. 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

0: 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Kim Carnes um 18:07 bei eurem Wohlfühlradio Primavera. Gestern ist in Hanau ein ehemaliger Praktikant von uns mit einem Preis für seinen Praktikumsbericht ausgezeichnet worden. Vincent Enz ist Schüler, war ein paar Wochen bei uns zum Schülerpraktikum und da muss man ja immer so einen Bericht abgeben am Ende. Und er hat ihn geschrieben, was ihm alles gefallen hat. Er hat ganz viele Bilder gemacht, ich erinnere mich noch gut. Da kam er hier rein und sagt, darf ich ein paar Fotos vom Studio machen und so. Ja, das hat er alles zusammengeworfen, hat es gebunden und am Ende hat er Platz 2 gemacht. Und das hat ihn überrascht.
1: Ja, ich habe mich schon gefreut. Also ich hätte nicht damit gerechnet. Also ich habe mir bei meinen Praktikumsberichten schon Mühe gegeben. Aber dass ich jetzt so weit komme, hätte ich jetzt nicht gedacht. Ja, ich war aber sehr überrascht.
0: Mhm. Vincent stellt sich die Auszeichnung auf seinen Schreibtisch, hat er uns erzählt. Aber jetzt nimmt er ihn erstmal mit in die Schule.

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6: Hoch 10 ist im Anmarsch, streckt schon mal seine Fühler aus. Sonne, teilweise ein bisschen mehr Wolken. Das Ganze im Wechsel heute den ganzen Tag bei 21 bis 24 Grad. Morgen ist 10 dann schon mit voller Kraft da, 28 Grad, Sonne nonstop, Samstag und auch am Pfingstsonntag und auch am Montag übrigens. Viel Sonne, teilweise über 30 Grad in der Sonne, nachmittags sogar bis 34. Da muss man sich schon wieder abkühlen. Und damit ist 7:30.
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7: Ich bin Anna-Kathrin Mark. Guten Morgen. An der Willigesbrücke in Aschaffenburg wird gerade nicht nur gebaut, sondern auch Geschichte ausgegraben. Archäologen haben am Mainufer Reste eines rund 2400 Jahre alten Bauwerks entdeckt, das selbst Fachleute überrascht. Lilly Tunschkoll mit Details.
8: Eigentlich sollte an der Willigesbrücke einfach weiter am neuen Regenüberlaufbecken gebaut werden. Doch dann tauchen in 8 Metern Tiefe plötzlich massive Eichenbalken auf. Sauber verarbeitet, teilweise rund 250 Kilo schwer und rund 2400 Jahre alt. Die Archäologen sprechen von einem einzigartigen Fund. Eine riesige Uferanlage aus den Zeiten der Kelten direkt am Main. Und das Besondere ist, so etwas kennt man aus dieser Zeit in Mitteleuropa bislang kaum. Für Aschaffenburg ist das ein archäologischer Volltreffer, für die Baustelle aber natürlich ein Problem. Denn die Funde müssen jetzt freigelegt, dokumentiert und gesichert werden. Die Stadt rechnet aktuell mit mehreren Monaten, die das jetzt länger dauert. Die alten Holzbohlen sollen erst einmal in Aschaffenburg bleiben, denn was da aus dem Schlamm geholt wurde, ist ein echtes Stück Stadtgeschichte.
7: In Freigericht entscheiden die Gemeindevertreter am Abend über den Verkauf der früheren Linde. Die Gemeinde hatte das ehemalige Hotel 2023 gekauft, um dort Flüchtlinge unterzubringen. Nach Diskussionen, gestoppten Umbauten und hohen Kosten soll das Gebäude jetzt aber wieder verkauft werden. Geplant sind dort unter anderem Mietwohnungen, Gastronomie, Vereinsräume, ein Biergarten und möglicherweise ein kleines 24-Stunden-Einkaufsangebot. Zum Fußball. Für den Frammersbacher Lennart Karl könnte heute ein Traum wahr werden. Bundestrainer Julian Nagelsmann stellt am Mittag den deutschen Kader für die Fußball-WM vor. Nach mehreren Medienberichten soll das 18 Jahre alte Bayern-Talent dabei sein. Karl spielte in der Jugend auch für Viktoria Aschaffenburg, bevor er über Eintracht Frankfurt zum FC Bayern kam. Und alle Nachrichten aus der Welt gibt's wieder zur vollen Stunde.
6: Das hört sich an, wie wenn er uralt ist. Er ist gerade 18, der Lennart.
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6: aber die Daumen sind gedrückt. Ne? 7.33 Uhr. Guten Morgen auf den Straßen, es ist alles ruhig. Kommt bitte gut und sicher an euer Ziel, aber passt auf, Blitzer stehen. Unter anderem auf der A45 hoch Richtung Hanau zwischen Mainhausen und Kleinostheim nach der Mainbrücke in der Baustelle in der 80er-Zone. Und frisch reinbekommen, aber im Prinzip nichts Neues, P469 Richtung Amorbach zwischen Großostheim und Niedernberg in der 120er-Zone. Dankeschön, falls ihr noch was entdeckt. Ein Blitzer. Oder ihr steht irgendwo, was ich jetzt nicht gemeldet habe, weil ich habe ja gesagt, es ist freie Fahrt. Ihr könnt euch gern melden bei uns. Kostenlos. 0800 66 66 400.
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6: Hallöchen.

0: Freddie Mercury. Um 20 vor 8 bei Radio Primavera. Hier ist Daniel Fleckenstein. Guten Tag zusammen. Und ich sage euch, wie es ist. Ich könnte den ganzen Tag über das Wetter sprechen, was da am Pfingsten auf uns zukommt, weil es einfach so schön positiv ist. Sonne, über 30 Grad stehen an. Oh. Und das wirklich die kompletten Tage. Und drüber hinaus, also nach Pfingsten auch noch. Das riecht doch nach Urlaub, oder? Was macht ihr?
1: Wissen wir noch nicht. Spontan. Wir schauen, wie das Wetter wird und überlegen dann, ob wir in den Flieger steigen oder in Richtung Italien fahren.
2: Ich bin zu Hause. Ich laufe in die Stadt, also hier rum, mal schauen, was so los ist.
3: Also den Urlaub habe ich schon, aber zum Lernen. Ich mache noch eine berufliche Weiterbildung.
0: Ja, ihr merkt das, ne? Die einen sind spontan, die anderen machen sicher weg, die anderen müssen arbeiten. Es ist halt, wie es ist. Macht doch mal mit. Was treibt denn ihr an Pfingsten? Und vielleicht in den Pfingstferien. Auf primavera24.de haben wir eine kleine Umfrage gestartet. Stimmt doch mal mit ab. Ihr könnt auch sehr gerne anrufen oder WhatsAppen an die 060 21 388 399, was ihr denn so vorhabt. Und wisst ihr was? Während ihr wählt, spiele ich euch einfach Sommermusik, die besser nicht sein könnte. Fürs Gefühl. Der Pina Colada Song. Jetzt bei eurem Wohlfühlradio Primavera. Guten Morgen zusammen.

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0: Bob Marley bei eurem Wohlfühlradio Primavera. Guten Morgen. In Aschaffenburg wird jetzt am Wochenende wieder Jubiläum gefeiert. Die Kickers Aschaffenburg feiern nämlich 120-jähriges Bestehen. Und da ist das ganze Wochenende einiges geboten. Vorstand Michael Bild sagt, am Samstag sind die Jugend und die Damen dran. Und was dann am Sonntag?
1: Am Sonntag sind zwei Einlagespiele geplant. Und zwar um 11 Uhr Eintracht Frankfurt U13 gegen die Hessenauswahl U13. Und um 13 Uhr soll ein Spiel stattfinden, die Traditionself von Kickers Offenbach gegen Ex-Spieler der Kickers mit Verstärkung aus Prominenz hier im Umkreis. Und zum Abschluss ist noch ein Schoppenturnier geplant, das ab ca. 17 Uhr stattfindet.
0: Ja, das Ganze übrigens auf dem Gelände der Kickers Aschaffenburg. Also ihr könnt vorbeischauen und Infos dazu findet ihr auch auf unserer Homepage primavera24.de. Jetzt gibt's Mrs. Christina Aguilera. Guten Morgen.

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22: Ich war gerade kurz draußen und dachte, es ist ganz schön neblig. Und dann habe ich festgestellt, dass meine Brille wahnsinnig verschmiert ist. Es ist gar nicht neblig, es ist nämlich wirklich schön. Also ab und an ein paar mehr Wölkchen, aber ansonsten ist es einfach freundlich. Sonne, die kann sich schon zeigen. Die Temperaturen schon locker im zweistelligen Bereich. Es werden heute angenehme 24 Grad in der Spitze und es bleibt heute den ganzen Tag bei Sonne und harmlosen Wolken im Mix. Und ab morgen gibt's da nicht mal mehr Wolken. Das Pfingstwochenende verspricht super zu werden. Morgen bis 27 Grad, am Pfingstwochenende dann über 30 Grad angekündigt. Dazu 16 Stunden Sonnenschein. Und damit ist 8 Uhr.
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23: Ich bin Helen Martin. Guten Morgen. Die Rentenkommission der Bundesregierung plant offenbar drastische Einschnitte. Wie die Bild berichtet, soll das Renteneintrittsalter bis 2060 schrittweise auf 70 Jahre steigen, das Rentenniveau ab 2031 von 48% auf 46% sinken. Die Kommission will ihre Vorschläge offiziell Ende Juni vorstellen. Der Bund steigt beim deutsch-französischen Rüstungskonzern KNDS ein. Laut Medienberichten will die Bundesregierung zunächst 40% der Anteile kaufen. Nach 3 Jahren soll der Anteil auf 30% sinken. KNDS stellt zum Beispiel den Leopard 2 Panzer her und wird auf rund 20 Milliarden Euro geschätzt. Bundesverteidigungsminister Pistorius hatte letzten Sommer zum ersten Mal einen Einstieg des Staates ins Spiel gebracht. Das lange Pfingstwochenende steht an und dann starten ja auch noch in 3 Bundesländern die Pfingstferien. Und nicht nur die Straßen werden voll, sondern auch die Züge. Die Bahn rechnet vor allem morgen und am Montag mit vielen Fahrgästen. Besonders voll werden die Strecken zwischen den großen Städten wie Berlin, München, Frankfurt und Hamburg. Tipp von der Bahn: am besten einen Sitzplatz reservieren. Der SC Freiburg hat ganz groß geträumt vom Titel in der Europa League. Doch die Fußballer aus dem Breisgau sind im Finale von Istanbul chancenlos gewesen. Gegen Aston Villa gab es eine 0:3 Niederlage. Der Spielbericht von Moritz Einzel.
0: Rund 40 Minuten lang hat Freiburg gut mitgehalten in diesem Finale um Europas zweithöchsten Vereinspokal. Aber kurz vor der Pause Aston Villa mit dem Doppelschlag. Thielemans traf traumhaft zum ersten, Buendia noch schöner zum zweiten. Nach einer knappen Stunde Rodgers mit dem 3:0, das ging dann viel zu einfach. Aston Villa holt erstmals seit 1982 wieder einen Europapokal nach Birmingham. Und in Freiburg wird trotz Finalpleite bald der Stolz überwiegen, so weit gekommen zu sein.
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2: Gleich haben wir es 3:58. Guten Morgen auf den Straßen. Es ist alles ruhig. Kommt bitte gut und sicher an euer Ziel. Passt aber auf, weil Blitzer stehen. Und zwar auf der A45 in der Baustelle Richtung Hanau zwischen Mainhausen und Kleinostheim nach der Brücke, nach der Mainbrücke. Da ist 80. Und auf der 469 Richtung Amorbach zwischen Großostheim und Niedernberg in der 120er ist auch eine aufgestellt. Und falls ihr noch einen entdeckt, dann bitte meldet euch kurz bei uns. Kostenlos 0800 66 66 400.
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2: Ja, und ich freue mich, dass ich jetzt ganz kurz an meine Oma denken darf. Die hat immer, wenn sie Dirty Dancing in der Fernsehzeitung gesehen hat, dass er kommt, hat sie gesagt, also ich guck den mit dem Patrick Schweizer. Ja, und der Patrick Schweizer, der kann und konnte auch singen, ne? Hier, aus dem Soundtrack zu Dingsy Dongsy. 1988, She's Like the Wind, guten Morgen.

0: hat einen außergewöhnlichen Humor und auch eine außergewöhnliche Stimme. James Blunt bei eurem Wohlfühlradio Primavera um gleich 10 Minuten nach 8. Freunde, wie verrückt ist das denn bitte? In Aschaffenburg ist bei den Bauarbeiten am Überlaufbecken, das ist unten an der Willigesbrücke, kurz vorm Hafen. Also wenn man den Lörgraben runterfährt, da die Brücke über den Main, da sind Überreste eines ganz alten Bauwerks gefunden worden, über 2400 Jahre alt. Stefanie Berg ist Archäologin, war gestern mit uns an der Fundstelle.
1: Dieses Bauwerk besteht aus mehreren Lagen Eichenbalken, die dicht nebeneinander gesetzt sind, in insgesamt 3 Lagen, was für eine außerordentliche Stabilität spricht. Und zusätzlich ist unter der untersten Balkenlage ist auch eine mächtige Steinschüttung gepackt. Das ist ja selten. Also es gibt wirklich, das kann man auf jeden Fall sagen, unglaublich selten, so gut erhalten lateinzeitliche Hölzer. Also das ist unglaublich selten.
0: Ja, man merkt, Frau Berger ist mit Leib und Seele Archäologin, freut sich jetzt, sowas ergründen zu dürfen. Ich glaube, das ist der Traum eines jeden Archäologen. Weil das Ganze ja bei Bauarbeiten gefunden worden ist, sind die jetzt erstmal unterbrochen worden. Allerdings, sagt die Stadt Aschaffenburg, werden sie nicht komplett eingestellt. Wie es denn da weitergeht nach dem historischen Fund in Aschaffenburg, könnt ihr nachlesen auf primavera24.de. Wir sind euer Wohlfühlradio, jetzt mit George Ezra. Guten Morgen.

18 nach 8. Ich habe gerade den Blitzer am Offenbacher Kreuz nochmal bestätigt bekommen. Also der steht noch Richtung Frankfurt auf der A3. Und zwar direkt am Offenbacher Kreuz unter der Brücke. Passt auf euch auf. Die Stadt Hanau hat jetzt 120.000 Euro ausgegeben, dass nicht mehr so viele Raser in der Innenstadt unterwegs sind. Ja, was da jetzt für Maßnahmen getroffen worden sind, das hört ihr gleich in unserem Nachrichtenüberblick um 8:30. Davor guckt man natürlich aufs Wetter. Das verspricht ja super zu werden über Pfingsten. Ne? Sonne über 30 Grad. Da bleibt man gern mal zu Hause. Oder fahrt ihr trotzdem weg über Pfingsten und vielleicht in den Pfingstferien. Sagt es uns. Macht mit bei unserer kleinen Umfrage auf primavera24.de. Bleibt ihr daheim? Macht ihr Urlaub auf Balkonien? Genießt ihr das irgendwo anders? Ihr könnt euch auch per Sprachnachricht melden oder anrufen. Die Nummer ist dieselbe. 060 21 388 399. Bleibt entspannt mit eurem Wohlfühlradio. Schönen guten Morgen zusammen.

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0: auch eine Schleiereule, die hier gewohnt hat. Für die haben wir einen Ersatzstandort hier im benachbarten landwirtschaftlichen Gehöft gefunden. Und von daher kann alles umgesetzt und bebaut werden.
1: Ja, und der giftgrüne Kropfkakadu, der da auch gewohnt hat, der bezieht dann einfach das Loft in einem der Mehrfamilienhäuser, die dann gebaut werden. Also, seit gestern wird in Hörstein erschlossen. Ab nächstem Jahr wird dort gebaut. Falls ihr ein Grundstück sucht, es sind noch nicht alle verkauft. Meldet euch einfach bei der Stadt.
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Bello e Impossibile. Gianna Nannini um 11 vor 9. Schönen guten Morgen wünscht der Fleckenstein. Jetzt am Wochenende feiern die Kickers Aschaffenburg 120-jähriges Jubiläum. Am ganzen Wochenende wird Fußball gespielt. Er ist übrigens ein Frauenfußballverein, aber es gibt trotzdem Programm mit allen. Ne? Sogar ein Benefiz-Promispiel ist geplant am Sonntag. Guckt mal auf unsere Homepage, informiert euch. Dann ist morgen wieder Gegenlichtzeit auf der Burg Wertheim. Machen die ihr fast persönliches Konzert. Tolle Atmosphäre, Wetter wird super, also merkt's euch vor, vielleicht habt ihr Lust. 20 Uhr geht's los. Und in Hasselroth ist am Samstag Pfingste Beach Turnier. Ja, könnt ihr euch selbst anschauen. Klickt euch einfach auf primavera24.de, da wisst ihr Bescheid, was am langen Pfingstwochenende passiert. Und wenn ihr noch bei unserer Umfrage mitmachen wollt, macht ihr am Pfingsten überhaupt in den Urlaub oder bleibt ihr da? Ja, klickt euch rein und gebt eure Stimme ab.

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16: Oh, es ist so ein schöner Tag. Die Temperaturen gehen jetzt noch ein Stück hoch. Momentan von euch gemeldet zwischen 12 und 17 Grad schon. Und es werden bis 24 später, also richtig freundlich. Es sind ein paar Wolken unterwegs. Die werden im Laufe des Tages mal dichter, mal lockert es wieder auf. Aber es bleibt trocken. Und die nächsten Tage, Freunde, ab morgen 16 Stunden Sonnenschein. Kein Wölkchen am Himmel. Morgen bei bis 27. Am Pfingstwochenende 28 bis teilweise 31 Grad angekündigt. Und damit ist es 9 Uhr.
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17: Ich bin Helen Martin. Guten Morgen. Es gibt erste Details, was die geplante Reform des Rentensystems angeht. Wie die Bild berichtet, will die Rentenkommission der Bundesregierung unter anderem vorschlagen, das Renteneintrittsalter bis zum Jahr 2060 schrittweise auf 70 Jahre anzuheben. Das würde alle treffen, die nach 1990 geboren sind. Außerdem soll das Rentenniveau ab dem Jahr 2031 von 48 auf 46% abgesenkt werden. Der Luftverkehrsstandort Deutschland soll gestärkt werden und um das zu erreichen, will die Bundesregierung die Ticketsteuer senken. Heute stimmt der Bundestag darüber ab. Schwarz-Rot will, dass die Abgabe für Kurzstreckenflüge um 2,50 Euro sinkt, für die Mittelstrecke um gut 6 Euro und bei Fernflügen um 11,40 Euro. Die Branche will, dass die Steuer ganz abgeschafft wird. In Berlin wird ja gerade ein US-Bürger behandelt, der sich mit dem Ebola-Virus angesteckt hatte. Jetzt ist auch seine Familie in der Charité angekommen. Die Ehefrau des Mannes und die vier Kinder wurden als Kontaktpersonen in die Sonderisolierstation aufgenommen. Der US-Amerikaner hatte sich im Kongo mit dem Virus infiziert und war auf Bitten der USA zur Behandlung nach Berlin ausgeflogen worden. Der erste Spieler, der mit zur Fußball-WM fährt, steht fest. Es ist Kapitän Joshua Kimmich. Das hat der DFB am Morgen bekannt gegeben. Den Rest übernimmt später Bundestrainer Julian Nagelsmann. Vor allem um Weltmeistertorhüter Manuel Neuer gibt es seit Tagen Diskussionen. Thomas Thonfeld mit den Einzelheiten.
18: Für das neue Comeback fehlt eigentlich nur noch die offizielle Bestätigung und die Begründung, warum der Bundestrainer sich nun offenbar umentschieden hat und nicht mehr auf Oliver Baumann im Tor setzt. Bayerns Karl und auch Kölns Elmalla im Kader wären keine großen Überraschungen nach ihren starken Leistungen in der Liga. Die Plätze vorne dürften sicher an Havertz und Woltemade gehen. Ein kleines Fragezeichen würde ich noch bei Sané sehen. Füllkrug ist dagegen wohl raus.
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16: Gleich haben wir es 9:03. Guten Morgen auf den Straßen. Aktuell ist alles ruhig. Kommt bitte gut und sicher an euer Ziel, aber passt auf, weil es stehen etliche Blitzer. Wir fangen mal mit dem schnellsten an. B469 Richtung Amorbach zwischen Großostheim und Niedernberg in der 120er. Der zweitschnellste. A45 Richtung Hanau zwischen Weinhausen und Kleinostheim in der Baustelle in der 80er-Zone. Drittschnellster A3 Richtung Frankfurt am Offenbacher Kreuz. 60 ist erlaubt. Und viertschnellster zwischen Kleinwelsheim und Mainflingen in der 50er aus einem Busch raus. Schön versteckelt. Passt auf euch auf. Wenn ihr noch was entdeckt, dann meldet euch kostenlos unter 0800 66 66 400.
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16: Oh, bei dem Wetter, was für ein Eis hätte ich denn gerne? Also, ich nehme Stracciatella, Mango, Zitrone, Nougat, Cookie and Cream, weiße Schokolade, Sahnekirsch.

0: Was ein Riesenprojekt damals. USA for Africa in einer einzigen Nacht aufgenommen. Gibt's ja mittlerweile eine Riesen-Doku drüber. Dementsprechend solltet ihr euch mal angucken. Ist wirklich, wirklich cool. Gleich ist es 8:45. Und heute heißt's Daumen drücken für Lennart aus Framersbach. Lennart Karl spielt ja mit seinen jungen 18 Jahren schon beim deutschen Fußballrekordmeister FC Bayern München. Riesentalent, hat in der Jugend bei Viktoria Aschaffenburg gespielt und heute könnte es direkt noch einen Schritt weiter gehen. Heute wird ja der Kader für die WM bekannt gegeben und man munkelt, dass Karl tatsächlich dabei ist. Wir haben gerade schon gesehen, dass der DFB alle halbe Stunde momentan postet, wer schon dabei ist. So ein paar Kandidaten veröffentlicht. Joshua Kimmich vom FC Bayern ist schon bestätigt und auch Jamal Musiala seit kurz nach 9. Mal gucken, wer um 9:30 dran ist. Fakt ist, um 13 Uhr heute Mittag wird Nationaltrainer Julian Nagelsmann den kompletten Kader präsentieren. Und wir hoffen natürlich, dass der Framersbacher Bub dabei ist. Ne? Ob wir Lennart im Juni bei der WM anfeuern können in Amerika. Wir halten euch natürlich auf dem Laufenden.
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19: Sonne und Wolken gibt's heute den ganzen Tag im Mix. Mal sind die Wolken ein bisschen dichter, mal ist es sehr freundlich und das ist auch gut so. Die Temperaturen gehen noch ein ganzes Stückchen hoch. Momentan von euch gemeldet zwischen 12 und 18 Grad schon. Und bis 24 werden es heute im Laufe des Tages. Und das ist noch lange nicht alles. Morgen bis 27 Grad, am Wochenende 28 bis teilweise 31 Grad angekündigt dazu. Sonne nonstop am langen Pfingstwochenende. Also schaut euch mal um nach Sonnencreme, dass ihr da auch top geschützt seid, oder? Und damit ist halb 10.
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20: Ich bin Anna-Kathrin Mark. Guten Morgen. In Aschaffenburg wird der archäologische Fund an der Willigisbrücke immer spektakulärer. Nach einer Pressekonferenz gestern ist klar, die Reste am Mainufer stammen aus der Zeit der Kelten vor 2400 Jahren und gehören offenbar zu einer außergewöhnlich großen Uferanlage. Für die Stadtgeschichte ist das ein besonderer Fund, für die laufenden Bauarbeiten am Regenüberlaufbecken aber eine zusätzliche Herausforderung. Ganz gestoppt werden die Arbeiten deshalb nicht, sagt uns Wolfgang Meier von der Stadt.
21: Wir sind mit dem Landesamt für Denkmalpflege in engem Kontakt. Wir stellen das Bauverfahren so um, dass wir in den Bereichen außerhalb dieser Funde weiterbauen. Also die Baustelle steht nicht still, es geht weiter im Hintergrund und auch live vor Ort.
20: Gebaut wird an der Stelle bereits seit 2020. Fertig werden soll das Projekt nach aktuellem Stand Ende 2028. In Offenbach ist ein junger Autofahrer nach einer riskanten Flucht vor der Polizei verschwunden. Der etwa 20-Jährige soll in der Nacht mit einem Sportwagen zwischen Obertshausen und Offenbach deutlich zu schnell unterwegs gewesen sein. Als ihn Beamte an einer roten Ampel kontrollieren wollten, gab der Fahrer Gas, fuhr am Kickersstadion über Rot und raste davon. Der Sportwagen wurde später verlassen in Biber gefunden. Die Polizei ermittelt wegen des Verdachts auf ein verbotenes Autorennen. Gegen Raser will jetzt auch die Stadt Hanau vorgehen. In der Rosenstraße gibt es jetzt 5 neue Poller. Sie sollen verhindern, dass Autos unerlaubt in die Fußgängerzone fahren. Die Stadt investiert rund 120.000 Euro in die Anlage. Weitere Poller sollen im Sommer am Freiheitsplatz und in der Nürnberger Straße folgen. Zum Fußball. Für den Fraumersbacher Lennart Karl könnte heute ein Traum wahr werden. Bundestrainer Julian Nagelsmann stellt am Mittag den deutschen Kader für die Fußball-WM vor. Nach mehreren Medienberichten soll das 18 Jahre alte Bayern-Talent dabei sein. Karl spielte in der Jugend auch für Viktoria Aschaffenburg, bevor er über Eintracht Frankfurt zum FC Bayern kam. Und alle Nachrichten aus der Welt gibt's wieder zur vollen Stunde.
19: Dankeschön, Anna.
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19: Gleich haben wir es 3:30. Guten Tag auf den Straßen. Es ist alles ruhig. Kommt bitte gut an, aber passt auf, weil Blitzer stehen. Auf der 469 Richtung Amorbach zwischen Großostheim und Niedernberg in der 120er. Auf der A45 steht er wieder in der Baustelle Richtung Hanau zwischen Mainhausen und Kleinostheim, kurz nach der Mainbrücke in der 80er. Am Offenbacher Kreuz steht er Richtung Frankfurt in der 60er unter der Brücke und zwischen Kleinwelsheim und Mainflingen in der 50er. Da habt ihr auch einen gepetzt. Dankeschön, wenn ihr noch was seht, gerne melden, kostenlos 0800 66 66 400 oder ihr schreibt eine WhatsApp an die 060 21 388 399.
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19: Mhm.

Macht so ein gutes Gefühl. Colby Calais um 9.37 Uhr. Und ihr macht uns zum schnellsten und besten Verkehrsservice. Ich habe einen neuen Blitzer reinbekommen in Wörth auf der Landstraße. In beide Richtungen auf Höhe vom Logomarkt in der 30er-Zone. Fahrt vorsichtig, kommt bitte gut und sicher an euer Ziel. Bleibt bei uns, genießt den Tag. 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

0: Viertel 10 haben wir es gleich. Ihr hört Radio Primavera mit Daniel Fleckenstein und Jamie Leveling ist gerade in den Kader der deutschen Fußballnationalmannschaft nominiert worden. Er ist präsentiert worden auf den Kanälen des DFBs. Ne, da werden momentan alle halbe Stunde Spieler gepostet, die dann für uns bei der Weltmeisterschaft spielen nächsten Monat in Amerika. Wir warten ja noch auf Lennart Kahl vom FC Bayern München. Der kommt aus Frammersbach. Deswegen drücken wir natürlich die Daumen, hoffen, dass er dabei ist. Boah, was wären die Framersbacher stolz. Gut, wir von Primavera, wir sind generell stolz. Zum einen, dass wir Vincent Enz in den letzten Wochen bei uns hatten. Er war Schülerpraktikant und hat jetzt mit seinem Praktikumsbericht einen Preis in Hanau gewonnen.
1: Ich hatte ganz normal Unterricht in der Schule bei meiner Klassenlehrerin. Und dann hat sie uns davon erzählt, dass es hier das gibt und dass ich daran teilnehmen kann, dass mein Praktikumsbericht gut genug ist, um daran teilzunehmen. Und dann habe ich die beiden Praktikumsberichte abgegeben, dann erstmal nichts mehr davon gehört. Und dann kam meine Klassenlehrerin dann irgendwann wieder zu mir, hat mir dann erzählt, dass ich hierfür nominiert wurde, habe es dann auch noch per Post bekommen.
0: Ja, bekommen und knapp Erster ist er nicht geworden, also Zweiter, aber ey, super, wir freuen uns trotzdem, wir sind stolz auf dich, Vincent, und wenn du mit der Schule fertig bist, ne, kannst du ja nochmal anfragen, generell. Also, wer Lust und Zeit hat, ne, und sagt hier, vielleicht ist Radio was für mich. Ja, bewerben geht immer. Probieren geht über Studieren. Vielleicht sitzt er dann auch da bald bei mir. Und genießt die beste Musik für alle.

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23: Also die nächsten Tage ist richtiges Eis- und teilweise Schwimmbadwetter.
24: Ja,
23: also wenn ihr die harten Hunde seid, die dann bei so Temperaturen zwischen 20 und 23 Grad ins Schwimmbad springen oder bei 12 in einen der Badeseen, ja, tut euch keinen Zwang an. Die Temperaturen gehen an die 30 Grad Marke ran. Heute noch nicht. Heute sind wir so bei 4, 25 Grad bleiben wir stecken. Aber es gibt einen Mix aus Sonne und Wolken und ab morgen fast überall wolkenlos übers komplette Pfingstwochenende. 16 Stunden Sonnenschein, teilweise bis 32 Grad angekündigt, in der Sonne sogar noch ein bisschen wärmer. Und damit ist 10 Uhr.
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0: Ich bin Helen Martin. Immer wieder wird über ein Social-Media-Verbot für Kinder und Jugendliche diskutiert. Das fordert der Aktionsrat Bildung zwar nicht, dafür aber strengere Regeln. Welche das sind, das weiß Thomas Beskin.
1: Vorgeschlagen werden altersgerechte Inhalte, begrenzte Nutzungszeiten und automatische Unterbrechungen bei zu langer Nutzung. Für Schulen empfehlen die Fachleute, private Handynutzung bis zur 10. Klasse weitgehend auszuschließen und digitale Medien nur im Unterricht einzusetzen.
0: Bei der geplanten Reform des Rentensystems gibt's jetzt erste Details, wie die Bild berichtet. Demnach will die Rentenkommission der Bundesregierung unter anderem, dass das Renteneintrittsalter bis zum Jahr 2060 schrittweise auf 70 Jahre angehoben wird. Außerdem soll das Rentenniveau von jetzt 48% auf 46% gesenkt werden, um die Rentenkasse finanziell zu stabilisieren. Sexuell übertragbare Krankheiten breiten sich in Europa stark aus. Laut der EU-Gesundheitsbehörde ECDC haben Gonorrhoe und Syphilis 2024 den höchsten Stand seit mehr als einem Jahrzehnt erreicht. Die Gonorrhoe-Fälle sind seit 2015 um 303% gestiegen auf über 100.000 Fälle. Die Syphilis-Zahlen haben sich im selben Zeitraum mehr als verdoppelt. Ein britischer Radiosender hat König Charles aus Versehen für tot erklärt. Ein Computerfehler hat bei Radio Caroline in Essex gestern das Protokoll für den Todesfall des Monarchen ausgelöst, inklusive Todesansage und Schweigeminute. Zur Zeit der fälschlichen Todeserklärung hat Charles in Belfast gerade irischen Whisky probiert.
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23: Ich sag nur, Karl Ransayer ist tot. 3:10, guten Tag auf den Straßen. Aktuell alles ruhig, aber Blitzer stehen auf der B469 Richtung Amorbach zwischen Großostheim und Niedernberg in der 120er-Zone. Auf der A45 Richtung Hanau zwischen Mainhausen und Kleinostheim in der Baustelle in der 80er. Auf der A3 Richtung Frankfurt am Offenbacher Kreuz in der 60er. Zwischen Kleinwelsheim und Mainflingen in der 50er aus einem Busch raus. In Wörth auf der Landstraße in beide Richtungen, auf Höhe vom Logomarkt in der 30er und in Seligenstadt auf der Kapellenstraße steht jetzt auch wieder der Anhänger Richtung Hainburg in der 30er-Zone. Falls ihr noch was entdeckt, meldet euch gern kostenlos unter 0800 66 66 und die 400.
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So, der nächste Spieler, der mit uns und für uns zur Fußball-WM fährt, ist bekannt. Nene Braun von Eintracht Frankfurt ist dabei, wird uns in der linken Abwehr verstärken. Da freuen wir uns.

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22: Ja, und das sind heute noch einzelne Wolkenfelder unterwegs, aber absolut harmlos. Die Temperaturen 23 Grad in der Spitze. Die weiteren Aussichten zeigen, ja, der Frühsommer nimmt Anlauf morgen bei Temperaturen bis 28 Grad und am langen Pfingstwochenende bis über 30 Grad und viel, viel Sonne. Und damit ist es 10:30.
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0: Ich bin Anna-Kathrin Mark. Guten Tag. Vom Hotel zur geplanten Flüchtlingsunterkunft und jetzt offenbar zurück zur Gastronomie. In Freigericht Horbach soll das frühere Hotel zur Linde wieder verkauft werden. Leon Durst berichtet.
2: Das frühere Hotel zur Linde in Horbach hat eine bewegte Zeit hinter sich. Die Gemeinde hatte das Gebäude 2023 gekauft, um dort Flüchtlinge unterzubringen. Nach vielen Diskussionen, gestoppten Umbauarbeiten und hohen Kosten soll das Haus jetzt aber wieder verkauft werden. Laut Gelnhäuser Neuer Zeitung stehen die Chancen gut, dass die Gemeindevertretung am Abend zustimmt. Die neuen Investoren wollen den Namen Linde behalten und wieder Leben ins Gebäude bringen. Geplant sind 4 Mietwohnungen, Gastronomie mit gutbürgerlicher Küche, Vereinsräume und ein Biergarten. Außerdem könnte ein kleines 24-Stunden-Einkaufsangebot entstehen. Öffnen dürfte die neue Linde aber frühestens Mitte 2027.
0: In Offenbach ist ein junger Autofahrer nach einer riskanten Flucht vor der Polizei verschwunden. Der etwa 20-Jährige soll in der Nacht mit einem Sportwagen zwischen Obertshausen und Offenbach deutlich zu schnell unterwegs gewesen sein. Als ihn Beamte auf Höhe des Kickers-Stadions kontrollieren wollten, gab der Fahrer Gas, fuhr über eine rote Ampel und raste davon. Der Sportwagen wurde später verlassen in Biber gefunden. Die Polizei ermittelt wegen des Verdachts auf ein verbotenes Autorennen. Seit 50 Jahren bietet die Fröbel-Schule in Aschaffenburg Kindern und Jugendlichen besondere Unterstützung beim Lernen. Die Förderschule feiert heute ihr Jubiläum. Sie ist ein staatliches Förderzentrum mit dem Schwerpunkt Lernen und begleitet Schülerinnen und Schüler aus der Stadt Aschaffenburg. Dabei geht es nicht nur um Unterricht, sondern auch um individuelle Förderung, Ganztagsangebote, Jugendsozialarbeit und Unterstützung für Familien. Zum 50-jährigen Bestehen gibt es heute eine Jubiläumsfeier. Und das passiert heute noch im Primavera-Land. Im Seligenstädter Rathaus werden rund 80 Grundschulkinder aus der französischen Partnerstadt Triel empfangen. Und in Johannesburg gibt es eine Wiedereröffnung des Sterne-Restaurants Auberge de Temple. Und alle Nachrichten aus der Welt gibt's wieder zur vollen Stunde.
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6: Hallo auf die Straßen, es ist 10.33 Uhr und da haben wir eine Meldung, betrifft die A3 Frankfurt-Würzburg. Zwischen Raubrunn und Schmagteidenfeld, Gefahr durch 2 Pannen-Lkw auf dem Standstreifen, hier bitte besonders vorsichtig unterwegs sein. Blitzer auf der A45 Richtung Hanau zwischen Mainhausen und Kleinostheim in der Baustelle, das 80 erlaubt. Außerdem auf der A3 Richtung Frankfurt am Offenbacher Kreuz in der Baustelle, da steht ein Blitzeranhänger in der Tempo-60-Zone. B469 Richtung Amorbach zwischen Großostheim und Niedernberg wird kontrolliert, da ist 120 erlaubt. Zwischen Kleinwelsheim und Mainflingen aus einem Busch raus in der 50er-Zone. Wörth-Landstraße wird kontrolliert am Logo in beide Richtungen 30 erlaubt. Und Seligenstadt-Kapellenstraße Richtung Hainburg fahrend in der 30er wird auch kontrolliert. Wenn ihr noch was seht, 0800 66 66 400, die kostenlose Nummer.
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17: Ja, heute schiebt hoch 10 Uhr schon mal ganz lässig den Fuß in die Tür. Heißt für uns viel Sonne, ein paar dickere Wolken sind auch dabei. Aber alles in allem wird es ein richtig freundlicher Donnerstag, dazu 24 Grad. Und dann dreht das Wetter richtig auf. Morgen viel Sonne bei 28 Grad. Am Pfingstwochenende wird es dann sommerlich heiß. Samstag, Sonntag und auch am Montag sind bis zu 32 Grad drin. In der Sonne windgeschützt fühlt sich das nachmittags sogar noch heißer an. Also Sonnenbrille raus, Grill sauber machen, Eisfach auffüllen. Ab morgen bekommen wir 14 bis 16 Stunden Sonne. Und damit ist es genau 11 Uhr.
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18: Ich bin Helen Martin. Der Bundestag hat heute einiges auf der Agenda stehen. Unter anderem stimmt das Parlament am Abend über eine Senkung der Ticketsteuer im Flugverkehr zum 1. Juli ab. Außerdem will der Bundestag den Weg freimachen für die weitere Planung von Milliardenprojekten bei der Bahn. Und es soll auch über die Einführung eines digitalen Führungszeugnisses abgestimmt werden. SpaceX plant einen Megabörsengang und hat dabei Milliardenverluste im Gepäck. Letztes Jahr hat die Weltraumfirma von Elon Musk fast 5 Milliarden Euro Verlust gemacht. Schuld daran sind zum Beispiel die hohen Kosten für die Entwicklung der großen Rakete Starship. Trotzdem strebt SpaceX bei dem für Mitte Juni geplanten Börsengang eine Bewertung von 2 Billionen Dollar an. Das wäre der größte Börsengang aller Zeiten. Sind die Behörden bei uns gut auf einen größeren Stromausfall vorbereitet? Die Mehrheit der Menschen in Deutschland sagt nein. Zumindest ist das bei einer Verivox-Umfrage rausgekommen. Da haben nur knapp 13% der Befragten gesagt, dass sie finden, die Behörden seien gut vorbereitet. Selbst vorgesorgt haben rund 30%, zum Beispiel mit Taschenlampen, Essens- und Wasservorräten oder auch mit Powerbanks. Welche 26 Spieler fahren mit zur Fußball-WM in den USA, Kanada und Mexiko? Das gibt Bundestrainer Julian Nagelsmann am Mittag offiziell bekannt. Aber vorab hat der DFB schon mal den ersten WM-Fahrer auf Social Media verkündet. Es ist Kapitän Joshua Kimmich. Ansonsten brodelt die Gerüchteküche schon seit Tagen, was den Kader angeht. Das Comeback von Torhüter Manuel Neuer dürfte mit der Pressekonferenz wohl offiziell gemacht werden.
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17: Hallo auf die Straßen, es ist 2:02 und haben wir keine Störungsmeldungen mehr, aber es wird nach wie vor geblitzt. Auf der A3 Richtung Frankfurt am Offenbacher Kreuz in der Baustelle unter der Brücke ist das. Da steht in der 60er-Zonen Blitzeranhänger. A45 Richtung Hanau zwischen Mainhausen und Kleinostheim in der Baustelle wird auch kontrolliert. 80 ist da erlaubt. B469 Richtung Amorbach zwischen Großostheim und Niedernberg, Tempo 120. Zwischen Kleinwelsheim und Mainflingen wird kontrolliert. Aus einem Busch raus wird auf der Landstraße beide Richtungen am Logo 30 ist da erlaubt. Und eine 30er-Zone haben wir auch in Seligenstadt auf der Kapellenstraße Richtung Hainburg. Wenn ihr fahrt, auch da wird kontrolliert. Wenn ihr noch was entdeckt, 0800 66 66 400, die kostenlose Nummer.
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17: Das bin ich. Hallihallo. Radio.

0: Hier ist euer Wohlfühlradio Primavera und mal ehrlich, wer hat früher beim Buddeln im Sandkasten nicht heimlich gehofft, irgendwann mal einen echten Schatz zu finden? Huh? In Aschaffenburg ist genau sowas jetzt tatsächlich passiert. Nur eben nicht mit Plastikschaufel, sondern bei Bauarbeiten. Ja, am Regenüberlaufbecken an der Willigesbrücke haben Arbeiter plötzlich einen archäologischen Fund aus dem 4. Jahrhundert freigelegt. Gefunden wurde eine Konstruktion aus Holz, Stein und Mörtel, jahrhundertelang verborgen unter der Erde. Was genau entdeckt wurde, erklärt uns aber jetzt Dr. Stefanie Berg von der Bodendenkmalpflege. Sie kann das besser.
1: Dieses Bauwerk besteht aus mehreren Lagen Eichenbalken, die dicht nebeneinander gesetzt sind, in insgesamt 3 Lagen, was für eine außerordentliche Stabilität spricht. Und zusätzlich ist unter der untersten Balkenlage ist auch eine mächtige Steinschüttung gepackt. Das ist ja selten. Also es gibt wirklich, das kann man auf jeden Fall sagen, unglaublich selten, so gut erhalten latinzeitliche Hölzer. Also das ist unglaublich selten.
0: Ja, man hört's, gell? Aber wenn plötzlich ein Stück Geschichte aus dem 4. Jahrhundert direkt unter einer Baustelle auftaucht, darf man auch mal ein bisschen aus dem Häuschen sein. Fotos und alle Infos zu dem Fund an der Willigesbrücke Aschaffenburg findet ihr natürlich bei uns im Internet auf primavera24.de. Einfach mal raufklicken. Und damit ist es 11:15. Ihr hört Radio Primavera. Ich bin Liane Wirzberger und freue mich wie immer, dass ihr dabei seid.

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Es ist 20 Minuten nach 11 an diesem Donnerstag und da habe ich zwei aktuelle Blitzer für euch. Einer in Hössbach auf der Scholl-Krippner Straße. In der 30er-Zone geblitzt wird in beide Richtungen. Und Dietzenbach Richtung Seligenstadt, wenn ihr fahrt, im Wald in der 70er ebenfalls. Wenn ihr auch was seht, lasst uns gerne wissen. Kostet nichts. Unter 0800 66 66 400. Ich wünsche eine gute und vor allem sichere Fahrt.

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16: Ja, hoch 10 Uhr übernimmt ab heute das Kommando und zwar ziemlich sonnig. Heute gibt's schon viel Sonne, paar Wolken, dazu 24 Grad. Morgen dann bis zu 28 Grad und an Pfingsten, ja, da wird's richtig heiß, viel Sonne, bis 32 Grad. In der Sonne gefühlt sogar noch mehr. Also das wird ein langes Wochenende mit Sonnenbrille, Grillgeruch und ganz viel Draußenzeit. Und damit wird es 11:30 Uhr.
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17: Ich bin Anna-Kathrin Mark. Guten Tag.
16: vom Hotel zur geplanten Flüchtlingsunterkunft und jetzt offenbar zurück zur Gastronomie. In Freigericht Horbach soll das frühere Hotel zur Linde wieder verkauft werden. Leon Durst berichtet.
2: Die Gemeinde hatte das Gebäude 2023 gekauft, um dort Flüchtlinge unterzubringen. Nach vielen Diskussionen, gestoppten Umbauarbeiten und hohen Kosten soll das Haus jetzt aber wieder verkauft werden. Die neuen Investoren wollen den Namen Linde behalten und wieder Leben ins Gebäude bringen. Geplant sind 4 Mietwohnungen, Gastronomie mit gut bürgerlicher Küche, Vereinsräume und ein Biergarten. Außerdem könnte ein kleines 24-Stunden-Einkaufsangebot entstehen. Öffnen dürfte die neue Linde aber frühestens Mitte 2027.
16: In Aschaffenburg wird der archäologische Fund an der Willigisbrücke immer spektakulärer. Nach einer Pressekonferenz gestern ist klar, die Reste am Mainufer stammen aus der Zeit der Kelten vor 2400 Jahren und gehören offenbar zu einer außergewöhnlich großen Uferanlage. Für die Stadtgeschichte ist das ein besonderer Fund, für die laufenden Bauarbeiten am neuen Regenüberlaufbecken aber eine zusätzliche Herausforderung. Ganz gestoppt werden die Arbeiten deshalb nicht, sagt Wolfgang Meyer von der Stadt.
17: Wir stellen das Bauverfahren so um, dass wir in den Bereichen außerhalb dieser Funde weiterbauen. Also die Baustelle steht nicht still, es geht weiter.
16: Social Media erst ab 14 oder 16 Jahren. Über Altersgrenzen für TikTok, Instagram und Co. wird heute im Hessischen Landtag diskutiert. Tim Obert.
18: Die Debatte über eine Altersgrenze für soziale Medien ist längst auch bei uns angekommen. In Freigericht hat Hessens Staatssekretär Christoph Degen erst vor wenigen Tagen mit Schülern der Kopernikusschule über KI, Bildung und Social Media gesprochen. Degen sah ein generelles Verbot zwar kritisch, aber eine große Mehrheit der Jugendlichen dort sprach sich trotzdem für ein Social-Media-Verbot unter 16 Jahren aus. Kultusminister Armin Schwarz fordert eine sinnvolle Altersbegrenzung. Vorbild ist unter anderem Australien. Dort dürfen unter 16-Jährige viele soziale Netzwerke nicht mehr nutzen. Auch in Bayern wird über strengere Regeln diskutiert. Die Junge Union setzt etwa auf sichere Alterskontrollen und mehr Verantwortung für die Plattformen.
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19: Hallo auf die Straßen, es ist 11.32 Uhr. Die A3 Frankfurt-Würzburg, da haben wir zwischen Robbrunn und Marktheidenfeld einen kaputten LKW auf dem rechten Fahrstreifen stehen. Bitte fahrt hier besonders vorsichtig. Blitzer auf der A3 Richtung Frankfurt am Offenbacher Kreuz, da steht in der Baustelle so ein Blitzeranhänger in der 60er-Zone. So einer steht auch auf der A45 Richtung Hanau zwischen Mainhausen und Kleinostheim in der Baustelle, da ist 80 erlaubt. Kontrolliert wird zwischen Kleinwelsheim und Mainflingen aus einem Busch raus in der 50er-Zone. In Hößbach auf der Schöllkrippner Straße in der 30er-Zone in beide Richtungen. Dann haben wir einen Dietzenbach Richtung Seligenstadt fahrend im Wald in der 70er-Zone. Wörth auf der Landstraße in beide Richtungen, da ist 30 erlaubt. Und Seligenstadt-Kapellenstraße Richtung Hainburg, wenn ihr fahrt in der 30er, wird auch kontrolliert. Wenn ihr noch was seht, 0800 66 66 400, die kostenlose Nummer.
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Der Donnerstag mit Radio Primavera, 21. Mai, und da wird's beim DFB spannend. Um 13 Uhr gibt Bundestrainer Julian Nagelsmann seinen offiziellen Kader für die anstehende Weltmeisterschaft bekannt. Obwohl häppchenweise ist ja schon was rausgegeben worden. Joshua Kimmich ist dabei, Havertz und Pavlovic ebenfalls. Aber wird auch ein Name aus dem Primavera-Land dabei sein? Lennart Karl aus Frammersbach. Der 18-Jährige spielt beim FC Bayern, hat früher auch bei Viktoria Aschaffenburg gekickt und könnte heute ganz offiziell zum WM-Fahrer

0: Musik von Dr. Hook bei eurem Wohlfühlradio. Es ist 12:12.
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0: Ich weiß, an Pfingsten haben wir ja auch tolles Wetter, aber vielleicht ist der Urlaub ja schon gebucht. Und wenn ihr da Richtung Frankreich oder Italien unterwegs seid, dann könnt ihr euch auch wettertechnisch freuen. In Südfrankreich, rund um Nizza, Cannes oder Montpellier, gibt's Sonne satt und Temperaturen zwischen 26 und 30 Grad. Also perfekt für Kaffee am Meer, Croissant in der Morgensonne und lange Abende draußen. Und Italien liefert direkt genauso ab. Am Gardasee, in der Toskana oder Richtung Adria wird's ebenfalls total sommerlich mit bis zu 30 Grad. Heißt, Eis in der Hand, Sonnenbrille auf die Nase und einfach irgendwo durch kleine Altstädte treiben lassen. Pfingsten fühlt sich dieses Jahr, egal wo, ziemlich nach Urlaub an, oder? Schöne Zeit!
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17: Und da gibt es heute ja schon viel Sonnenschein. Es gibt zwar auch viele dicke Wolken, aber die bleiben absolut harmlos. Die Temperaturen 24 Grad in der Spitze, die weiteren Aussichten zeigen, ja, es wird klasse. Auf jeden Fall morgen bis 28 Grad und Sonne satt. Und das Gleiche haben wir auch am Pfingstwochenende, am Samstag, Pfingstsonntag und Pfingstmontag bis 32 Grad. Und damit wird es 12 Uhr.
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19: Ich bin Helen Martin. Wer fährt für Deutschland zur Fußball-Weltmeisterschaft? Diese Frage beantwortet Bundestrainer Julian Nagelsmann ab 13 Uhr bei der offiziellen Kaderbekanntgabe. Vorab hatte der DFB schon öffentlich gemacht, dass Kapitän Joshua Kimmich dabei ist. Ansonsten geht's vor allem um die Torwartfrage. Mehr von Pia Wegner.
20: Seit Tagen brodelt die Gerüchteküche, dass Manuel Neuer zur Nationalelf zurückkehren soll. Und laut Informationen der Bild-Zeitung steht sein Comeback jetzt auch fest. Der Bundestrainer soll außerdem schon mit dem Hoffenheimer Schlussmann Oliver Baumann telefoniert und seine Entscheidung mitgeteilt haben, nämlich, dass Neuer als Nummer 1 zur WM fährt. Insgesamt 26 Spieler dürfen mit zur WM.
19: Die Bundesregierung hat einen Medienbericht über eine mögliche Anhebung des Renteneintrittsalters auf 70 Jahre zurückgewiesen. Kanzleramtschef Frei hat im Fernsehsender Welt von Spekulationen gesprochen. Auch Mitglieder der Rentenkommission haben den Bericht der Bild-Zeitung dementiert. Die SPD-Politikerin Klose sagte, vieles sei noch nicht entschieden, man brauche noch 4 bis 5 Wochen. Die EU-Kommission hat ihre Wachstumsprognose für Deutschland halbiert. Wegen hoher Energiepreise durch den Iran-Krieg erwartet sie für dieses Jahr nur noch 0,6% Wirtschaftswachstum. Im Herbst waren es noch 1,2%. Auch für die Eurozone hat die Kommission die Prognose gesenkt. Erst 2027 soll sich die Lage verbessern. Zum Mittagessen heute vielleicht eine Currywurst mit Pommes? Das war in den Kantinen in Deutschland zuletzt nicht mehr so beliebt wie früher, aber das hat sich wieder geändert. Im Ranking des Lebensmittelkonzerns Appetito hat sich die Currywurst von Platz 4 auf Platz 3 vorgearbeitet. Bis 2019 war die Currywurst jahrelang die Nummer 1, bis der Trend zur gesünderen Ernährung kam.
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22: Hallo auf die Straßen, 12:02. Und schon bei einer Meldung von der A3 Frankfurt-Würzburg. Zwischen Robrunn und Schmackteidenfeld, da blockiert immer noch ein Pannen-LKW den rechten und den Standstreifen. Also rechten Fahrstreifen und den Standstreifen. Also bitte vorsichtig da fahren. Blitzer auf der A3 Richtung Frankfurt am Offenbacher Kreuz in der Baustelle unter der Brücke, 60er-Zone, da steht ein Blitzeranhänger. So einer steht auch auf der A45 Richtung Hanau zwischen Meinhausen und Kleinostheim in der Baustelle, da ist 80 erlaubt. In Hösbach auf der Schickrippner Straße wird kontrolliert, 30 erlaubt, beide Richtungen. Dann Dietzenbach Richtung Seligenstadt fahrend im Wald in der 70er-Zone. Wörth, Landstraße, beide Richtungen 30 erlaubt. Und Seligenstadt-Kapellenstraße Richtung Hainburg, wenn ihr fahrt in der 30er, wird auch kontrolliert. Wenn ihr noch was seht, 0800 66 66 400, die kostenlose Nummer.
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22: Hallo zusammen.

0: die Mittagspause genießen mit der besten Musik bei Radio Primavera. Ja, und manchmal sind es genau diese Geschichten, über die man sich als Sender einfach mitfreut. Denn ein ehemaliger Praktikant von uns ist gestern in Hanau für seinen Praktikumsbericht ausgezeichnet worden. Vincent Enz war einige Wochen hier bei uns, Radio Primavera, unterwegs, hat hinter die Kulissen geschaut, mitgearbeitet und am Ende einen Bericht über seine Zeit bei uns geschrieben. Und damit hat er tatsächlich den zweiten Platz geholt.
1: Also ich habe mir bei meinen Praktikumsberichten schon Mühe gegeben, aber dass ich jetzt so weit komme, hätte ich jetzt nicht gedacht. Ja, ich war aber sehr überrascht.
0: Na, da hat er sein Licht schon ein bisschen unter den Scheffel gestellt. Bei so einer Auszeichnung darf man ruhig mal ein kleines bisschen angeben. Vincent hat jedenfalls gesagt, der Preis, der wird jetzt erstmal stolz in der Schule gezeigt, bevor er später auf seinem Schreibtisch landet. Und wir sagen herzlichen Glückwunsch.
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19: Ja, und da gibt es heute zwar viele dichte Wolken, dazwischen aber auch viel Sonnenschein. Es bleibt trocken, die Temperaturen 24 Grad in der Spitze. Und die weiteren Aussichten zeigen, morgen geht's rauf auf bis zu 28 Grad. Und dann kommt ein Pfingstwochenende wie aus dem Urlaubskatalog. Viel Sonne, 3 Tage lang Temperaturen um oder über 30 Grad, stellenweise 233 Grad. Und wenn das so kommt, bekommen wir die erste örtliche Hitzewelle des Jahres. Und das im Mai. Also, ab morgen sind außerdem täglich 14 bis 16 Sonnenstunden drin. Und damit ist es jetzt 12:30.
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20: Ich bin Vivian Marx, guten Tag. Social Media erst ab 14 oder 16 Jahren. Über Altersgrenzen für TikTok, Instagram und Co. wird heute im Hessischen Landtag diskutiert. Tim Obert mit Einzelheiten.
21: Die Debatte über eine Altersgrenze für soziale Medien ist längst auch bei uns angekommen. In Freigericht hat Hessens Staatssekretär Christoph Degen erst vor wenigen Tagen mit Schülern der Kopernikusschule über KI, Bildung und Social Media gesprochen. Degen sah ein generelles Verbot zwar kritisch, aber eine große Mehrheit der Jugendlichen dort sprach sich trotzdem für ein Social Media Verbot unter 16 Jahren aus. Heute geht es im Hessischen Landtag genau um diese Frage. Braucht es feste Altersgrenzen für TikTok, Instagram und Co.? Kultusminister Armin Schwarz fordert eine sinnvolle Altersbegrenzung. Vorbild ist unter anderem Australien. Dort dürfen unter 16-Jährige viele soziale Netzwerke nicht mehr nutzen. Auch in Bayern wird über strengere Regeln diskutiert. Die Junge Union setzt etwa auf sichere Alterskontrollen und mehr Verantwortung für die Plattformen.
20: In Offenbach ist ein junger Autofahrer nach einer riskanten Flucht vor der Polizei verschwunden. Der etwa 20-Jährige soll in der Nacht mit einem Sportwagen zwischen Obertshausen und Offenbach deutlich zu schnell unterwegs gewesen sein. Als ihn Beamte an einer roten Ampel kontrollieren wollten, gab der Fahrer Gas, fuhr am Kickersstadion über Rot und raste davon. Der Sportwagen wurde später verlassen in Biber gefunden. Die Polizei ermittelt wegen des Verdachts auf ein verbotenes Autorennen. Zum Sport. Wird heute aus einem Gerücht WM-Traum? Am Bayerischen Untermain schauen viele heute gespannt nach Frankfurt, denn der Frammersbacher Lennart Karl könnte in den deutschen WM-Kader berufen werden. Anna-Kathrin Mark berichtet.
0: Lennart Karl ist gerade mal 18 Jahre alt und könnte heute den nächsten riesigen Schritt in seiner Karriere machen. In einer halben Stunde gibt Bundestrainer Julian Nagelsmann in Frankfurt den offiziellen Kader für die Fußball-WM bekannt. Laut mehreren Medienberichten soll das Bayern-Talent dabei sein. Für den Bayerischen Untermain wäre das eine besondere Geschichte. Karl kommt aus Frammersbach und spielte in der Jugend auch für Viktoria Aschaffenburg, bevor es über Eintracht Frankfurt zum FC Bayern ging. Im Laufe des Vormittags hat der DFB bereits nach und nach einzelne Namen bekannt gegeben. Um 13 Uhr soll dann endgültig klar sein, ob Lennart Karl wirklich mit zur WM fährt.
20: Und alle Nachrichten aus der Welt gibt's wieder zur vollen Stunde.
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1: Hallo auf die Straßen um 12.32 Uhr. Die A3 Frankfurt-Würzburg, da blockiert immer noch zwischen Robrunn und Magdeidenfeld ein kaputter LKW den rechten Fahrstreifen. Bitte vorsichtig fahren. A3 Richtung Frankfurt am Offenbacher Kreuz wird kontrolliert. 60er-Zone, da steht ein Blitzeranhänger in der Baustelle. Auch auf der A45 Richtung Hanau zwischen Meinhausen und Kleinostheim in der Baustelle in der 80er-Zone. Es wird kontrolliert in Hößbach auf der Schillkrippener Straße. 30 ist da erlaubt. Kontrolliert wird in beide Richtungen. Dietzenbach Richtung Seligenstadt fahrend im Wald in der 70er-Zone. In Wörth Landstraße beide Richtungen 30 erlaubt. Und Seligenstadt-Kapellenstraße wird auch immer noch kontrolliert Richtung Hainburg fahrend in der 30er-Zone. Wenn ihr noch was seht, 0800 66 66 400, die kostenlose Nummer.
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0: Radio Primavera am Donnerstagmittag. Es ist 12:15 und in Aschaffenburg, da wird Geburtstag gefeiert. Ja, die FVGG Kickers 06 Aschaffenburg werden stolze 120 Jahre alt. Und klar, so ein Jubiläum lässt ein Verein nicht einfach still vorbeiziehen. Deshalb ist einiges geplant für Fans, Mitglieder und alle, die Lust auf Fußball und Vereinsleben haben. Vorstand Michael Bilz hat uns verraten, was genau ansteht.
1: Am Samstag ein Jugendturnier von der U11 bis zur U17 Juniorinnen und um 17 Uhr ein Freundschaftsspiel, unsere Damen gegen die Firma Paas.
0: Mhm. Und am Sonntag, das sind zwei Einlagespiele geplant, ne? Nämlich?
1: Und zwar um 11 Uhr Eintracht Frankfurt U13 gegen die Hessenauswahl U13. Und um 13 Uhr soll ein Spiel stattfinden, die Traditionself von Kickers Offenbach gegen Ex-Spieler der Kickers mit Verstärkung aus Prominenz im Umkreis.
0: Interessant. Wer denn zum Beispiel?
1: Ja, also was ich gehört habe, ist ein Herr Pommer dabei, dann ein Herr Bayer, André Patton ist dabei. Und noch einige.
0: Ja, man muss ja auch nicht gleich alles verraten. So, also und jetzt bitteschön eine Einladung.
1: Also wir, die Vorstandschaft und der ganze Verein, freut sich, dieses Turnier auszurichten an diesen zwei Tagen. Und Gäste sind uns herzlich willkommen. Der Eintritt ist an allen beiden Tagen frei. Für Essen und Trinken ist bestens gesorgt. Und wir stehen Ihnen mit einer kompakten Mannschaft zur Verfügung.
0: Ja, dann wünschen wir viel Erfolg und viel Spaß. Und was sonst noch los ist im Primavera-Land, könnt ihr natürlich gerne mal gucken bei uns im Internet auf primavera24.de. Wettertechnisch wird es jedenfalls spitze. Und deswegen spielen wir Sommermusik hier bei Radio Primavera. Marc Mettler. Oh, wow.

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23: Ja, das Primavera-Land bekommt Besuch von Hochzeno und er bringt den Sommer gleich im XXL-Paket mit. Heute schon viel Sonne, ja, zwischendurch mal ein paar kräftigere Wolken, aber Temperaturen bis 24 Grad. Morgen geht's rauf bis auf 28 und dann kommt ein Pfingstwochenende wie aus dem Urlaubskatalog. Viel Sonne, 3 Tage lang. Temperaturen um oder über 30 Grad. Ja, und da können wir uns drauf freuen. Bei 14 bis 16 Sonnenstunden pro Tag. Und damit ist 13 Uhr.
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24: Ich bin Helen Martin. Wegen des Iran-Kriegs sind ja die Energiepreise deutlich nach oben gegangen. Die EU-Kommission hat deshalb ihre Prognose für das Wirtschaftswachstum in Deutschland für dieses Jahr halbiert. Die Experten erwarten nur noch einen Anstieg des Bruttoinlandsprodukts um 0,6%. Im Herbst waren es noch 1,2%. Auch für die gesamte EU hat Brüssel die Prognose gesenkt. Die Bild-Zeitung hatte ja berichtet, dass das Renteneintrittsalter schrittweise bis zum Jahr 2060 auf 70 Jahre angehoben werden soll. Das sei ein Plan der Rentenkommission der Bundesregierung. Doch die hat diesen Bericht jetzt zurückgewiesen. Meldungen über ein höheres Renteneintrittsalter seien Spekulation, so Kanzleramtschef Frei. Er geht davon aus, dass die Einzelheiten weiterhin kontrovers diskutiert werden. Die von der Regierung eingesetzte Kommission soll ihren Bericht Ende Juni vorlegen. Ein langes Feiertagswochenende und die allerbesten Wetteraussichten. Deutschland wird zu Pfingsten unterwegs sein. Das sorgt für volle Straßen, aber auch für volle Züge. Diana Kramer mit den Einzelheiten.
25: Besonders voll dürfte es im Bahnverkehr am Freitag werden, wenn alle ins Pfingstwochenende starten und dann wieder am Pfingstmontag, wenn die Rückreise ansteht. Vor allem zwischen den großen Metropolen wie Berlin und München, Frankfurt und München oder Hamburg und Berlin rechnet die Bahn mit einer hohen Auslastung der Züge und empfiehlt Reisenden an diesen Tagen einen Sitzplatz zu reservieren.
24: Japan bekommt den weltweit ersten Pokémon-Flughafen. Und zwar wird der Flughafen Noto in der zentraljapanischen Präfektur Ishikawa entsprechend umbenannt. Ab dem 7. Juli gibt's dann über 100 Flug-Pokémon am Airport-Gebäude, 3D-Monumente von Pokémon und Merchandise-Shops. Die sollen auch Touristen in die Region locken, die 2024 von einem schweren Erdbeben getroffen worden war.
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23: Hallo auf die Straßen um 1:02, die A3 Frankfurt-Würzburg zwischen Aschaffenburg-West und Aschaffenburg-Ost. Auf der Parallelfahrbahn blockiert ein LKW die Straße, also da vorsichtig fahren. A3 Frankfurt-Würzburg im weiteren Verlauf zwischen Rohrbrunn und Magdeidenfeld, da ist der rechte Fahrstreifen gesperrt, da steht ein Pannen-LKW. Blitzer, auf der A3 Richtung Frankfurt am Offenbacher Kreuz in der Baustelle 60 erlaubt. Auf der A45 Richtung Hanau zwischen Meinhausen und Klein-Ostheim in der Baustelle 80 erlaubt. In Hößbach auf der Schildkrippner Straße in der 30er-Zone, Dietzenbach Richtung Seligenstadt fahrend im Wald, Wörth-Landstraße beide Richtungen 30 erlaubt und Seligenstadt auf der Kapellenstraße Richtung Hainburg, wenn ihr fahrt, wird auch kontrolliert. Wenn ihr noch was entdeckt, lasst uns gerne wissen, kostet nichts, 0800 66 66 400.
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23: Hallo zusammen.

0: Michael Bolton ist das bei Radio Primavera an diesem Donnerstag, 21. Mai, und da ist das Geheimnis nun komplett gelüftet. Bundestrainer Julian Nagelsmann hat den Kader für die anstehende Fußball-WM bekannt gegeben. Wir schalten da auch gleich in unsere Sportredaktion, also in ein paar Minuten. Was ich vorab aber schon mal verrate, ist: große Freude fürs Primavera-Land. Auch Lennart Karl aus Frammersbach ist dabei. Also, wisst ihr Bescheid? Alles Weitere überlasse ich dann gleich meinem Kollegen Tim Obert in wenigen Minuten hier bei Radio Primavera.
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Mariah Carey bei Radio Primavera. Gute Meldung haben wir von der A3 Frankfurt-Würzburg. Zwischen Aschaffenburg-West und Aschaffenburg-Ost ist die Fahrstreifenblockierung beseitigt. Ihr habt da also wieder freie Fahrt. Und wir wünschen eine gute.

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20: Ja, Hochzeno übernimmt ab sofort das Kommando und zwar mit viel Sonnenschein. Heute schon viel Sonne, paar Wolken, aber 24 Grad. Morgen dann bis zu 28 Grad und an Pfingsten wird's richtig heiß mit viel Sonnenschein und 32 Grad. Und das jeden Tag 14 bis 16 Stunden lang. Ja, Sonne. Und damit ist es 13.31 Uhr.
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21: Ich bin Vivian Marx, guten Tag. Zum Sport. Jetzt ist es offiziell. Der Frammersbacher Lennart Karl fährt mit zur Fußball-Weltmeisterschaft. Bundestrainer Julian Nagelsmann hat das 18 Jahre alte Bayern-Talent heute in den deutschen WM-Kader berufen. Tim Obert berichtet.
22: Aus dem Gerücht ist tatsächlich Wahrheit geworden. Lennart Karl aus Frammersbach steht im deutschen Kader für die Fußball-Weltmeisterschaft. Für den Bayerischen Untermain ist die Nominierung etwas ganz Besonderes. Der 18-Jährige hat in der Jugend für Viktoria Aschaffenburg gespielt, bevor es über Eintracht Frankfurt zum FC Bayern ging. Die WM wird in den USA, Kanada und Mexiko ausgetragen. Für Karl ist die Nominierung der nächste große Schritt in seiner noch jungen Karriere.
21: Dramatische Szenen gestern am Landgericht Hanau. Während der Urteilsverkündung attackierte ein Angeklagter die Staatsanwältin. Leon Durst mit Einzelheiten.
23: Der Mann stand wegen gefährlicher und mehrfacher einfacher Körperverletzung vor Gericht und war gerade schuldig gesprochen worden. Neben einer Freiheitsstrafe ordnete die Kammer auch Sicherheitsverwahrung an. Noch während das Urteil verlesen wurde, sprang der Mann trotz Handschellen über den Tisch, stürmte auf die Staatsanwältin zu und schlug ihr gegen den Kopf. Wachtmeister im Saal griffen sofort ein und konnten den Angriff stoppen. Die Staatsanwältin erlitt unter anderem eine Schädelprellung, eine Verletzung an der Halswirbelsäule sowie Prellungen und Schürfwunden. Auch zwei Wachtmeister wurden leicht verletzt. Etwa eine Stunde später wurde die Urteilsverkündung unter Polizeipräsenz fortgesetzt.
21: Der Markt Elsenfeld will die Kita-Gebühren anheben. Zum September müssen Eltern mehr bezahlen, wenn sie ihr Kind in den Kindergarten schicken. Wie viel teurer es wird, ist aber noch nicht klar. Endgültig entscheiden soll das der Marktgemeinderat. Laut Elsenfeld sollen damit die gestiegenen Kosten für Betrieb und Personal ausgeglichen werden. Und alle Nachrichten aus der Welt gibt's wieder zur vollen Stunde.
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24: Hallo auf die Straßen um 13.33 Uhr. Die A3 Frankfurt-Würzburg zwischen Robrunn und Schmagtheidenfeld. Da steht ein Pannen-LKW auf dem rechten Fahrstreifen. Vorsichtig unterwegs sein. Blitzer auf der A3 Richtung Frankfurt am Offenbacher Kreuz in der Baustelle. 60 erlaubt. Auf der A45 Richtung Hanau zwischen Meinhausen und Kleinostheim in der Baustelle. Das ist eine 80er-Zone. In Hößbach auf der Schellkrippner Straße wird kontrolliert in beide Richtungen. Dietzenbach Richtung Seligenstadt, wenn ihr fahrt im Wald. Im Wörth auf der Landstraße in beide Richtungen. Und Seligenstadt-Kapellenstraße Richtung Hainburg. Ja, Hainburg fahren wird auch kontrolliert. Wenn ihr noch was entdeckt, lasst es uns gerne wissen. Kostet nichts. 0800 66 66 400.
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0: 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Donnerstag, 21. Mai, und da ist das Geheimnis nun komplett gelüftet. Bundestrainer Julian Nagelsmann hat den Kader für die anstehende Fußball-WM bekannt gegeben. Bei mir im Studio ist jetzt Tim Obert aus der Sportredaktion. Du hast viele Namen für uns. Fangen wir doch mal mit den Torhütern an.
1: Ja, auf der Torhüterposition sind wir dreifach besetzt, nicht wie zwischendurch überlegt vierfach. Darunter auch Manuel Neuer. Da wurde ja in den letzten Wochen schon immer wieder spekuliert. Außerdem im Kader sind Oliver Baumann und Alexander Nübel.
0: Okay, und wie sieht es in der Abwehr aus?
1: Da sind 8 Verteidiger nominiert. Waldemar Anton, Nene Brown, Josua Kimmich, David Raum, Antonio Rüdiger, Nico Schlotterbeck, Jonathan Tah und Malik Thiaw.
0: Also keine großen Überraschungen. Wie sieht es denn im Mittelfeld und im Angriff aus?
1: Ja, da haben wir schon ein paar Überraschungen dabei. Nominiert sind Nadim Amiri, Maxi Bayer, Pascal Groß, Leon Goretzka, Kai Havertz, Jamie Leveling, Jamal Musiala, Felix Metscher, Alexander Pavlovic, Leroy Sané, Angelo Stiller, Dennis Undav, Florian Würz und Nick Woltemade.
0: Viele Namen, aber einen hast du uns vorenthalten, ne?
1: Ja, so ist es. Mit dabei ist auch Lennart Kahl. Der 18-jährige Frammersbacher hat es tatsächlich in den WM-Kader geschafft.
0: Ja, was gestern also in den Medien spekuliert wurde, ist jetzt ganz offiziell. Wir sagen herzlichen Glückwunsch an alle Spieler, die in rund einem Monat für Deutschland auf dem Platz stehen, und gratulieren natürlich vor allem Lennart Kahl und werden das natürlich ganz besonders im Auge behalten hier bei Radio Primavera.

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21: Ja, und ich habe schon gesagt, Hochzeno übernimmt ab heute das Kommando. Und zwar, ja, heute mit dicken Wolken, aber auch viel Sonnenschein. Trocken bleibt die Temperaturen, 24 Grad in der Spitze. Die weiteren Aussichten zeigen, morgen legen wir dann noch ein paar Grad drauf, nämlich bis zu 28 Grad. Wir bekommen dann die nächsten Tage zwischen 14 und 16 Stunden Sonnenschein bei bis zu 32 Grad. Und damit ist es 14 Uhr.
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22: Ich bin Fabian Schaffer.
0: Jetzt ist es offiziell, Torwart Manuel Neuer kehrt zur Fußball-WM in die Nationalmannschaft zurück. Bundestrainer Julian Nagelsmann hat den Kader für die Endrunde in den USA, Kanada und Mexiko bekannt gegeben. Nicht mit dabei ist entgegen vorheriger Medienberichte der Kölner Said Elmaler. Ein Ticket für das Turnier bekamen hingegen unter anderem Lennart Karl, Maxi Bayer, Pascal Groß, Leon Goretzka und Jamie Leveling. Abgelehnte Asylbewerber könnten künftig in Zentren außerhalb der EU landen. Die Verhandlungen zu der neuen EU-Rückführungsverordnung sind weitgehend abgeschlossen. Nur der Zeitpunkt des Inkrafttretens sei noch offen, wie es aus dem Europäischen Parlament hieß. Der nächste Verhandlungstermin ist für den 1. Juni geplant. Unbegleitete Minderjährige sollen von den neuen Abschieberegelungen ausgenommen bleiben. Die Bundesregierung hat einen Medienbericht über eine mögliche Anhebung des Renteneintrittsalters auf 70 Jahre zurückgewiesen. Kanzleramtschef Frei hat von Spekulationen gesprochen. Auch Mitglieder der Rentenkommission haben den Bericht der Bild-Zeitung dementiert. Es gäbe zwar Konsens, dass das Rentenalter schrittweise steigen solle, aber bisher keinerlei Festlegungen, hieß es. Die Rentenkommission will ihre Vorschläge Ende Juni vorlegen. Schnell mal das Handy checken, Nachrichten beantworten und schauen, ob's was Neues in den sozialen Medien gibt. Viele Menschen in Deutschland sind in digitaler Dauerbereitschaft, zeigt eine Umfrage der IU-Internationalen Hochschule. Da haben über 80% der Befragten angegeben, dass sie mindestens einmal pro Stunde aufs Smartphone schauen, auch ohne Benachrichtigung. Bei jungen Menschen sind es sogar mehr als 90%.
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22: Es ist 2:03. Hallo auf die Straßen. Wir haben keine Störungsmeldungen, aber es wird geblitzt. Auf der A3 Richtung Frankfurt am Offenbacher Kreuz in der Baustelle 60 erlaubt. A45 Richtung Hanau zwischen Meinhausen und Kleinostheim in der Baustelle, da ist 80 erlaubt. In Hößbach auf der Schillkrippener Straße wird immer noch kontrolliert. In der 30er Zone in beide Richtungen und Dietzenbach Richtung Seligenstadt, wenn ihr fahrt, im Wald in der 70er ebenfalls. Wenn ihr noch was seht, 0800 66 66 400, die kostenlose Nummer.
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22: Hallo zusammen.

0: Der Donnerstag mit Radio Primavera. Und ihr habt es bestimmt schon mitbekommen, auch in den Nachrichten mitten in Aschaffenburg. Da wird gerade nicht nur gebaut, sondern auch Geschichte freigelegt. So rein zufällig. Denn bei den Arbeiten am Regenüberlaufbecken an der Willigesbrücke, kurz vorm Hafen, sind Überreste eines Bauwerks entdeckt worden, das über 2400 Jahre alt sein soll. Ein Fund, der selbst Archäologen begeistert. Dr. Stefanie Berg erklärt, warum dieser Fund so aussieht.
1: Da müssen wir unterscheiden. Also Funde, Befunde, auch Siedlungen dieser Zeit, die kennen wir tatsächlich großen Umfang. Also hier, für dieses Bauwerk haben wir aber gar keine Vergleiche. Überhaupt nicht. Aber hier haben wir das wirklich erhalten. Und das ist das unglaublich Besondere. Und zwar vollständig.
0: Absolut spektakulär. Ja, die Untersuchungen laufen jetzt weiter. Erst danach ist klar, was die Fachleute aus den Funden alles über das frühe Aschaffenburg herauslesen können. Die laufenden Bauarbeiten sind jetzt erstmal unterbrochen. Ganz eingestellt werden sie laut Stadt aber nicht. Wie es da jetzt nach dem historischen Fund weitergeht, hört ihr natürlich hier bei Radio Primavera und lest ihr auf Primavera 24.

Der Donnerstag mit Radio Primavera. Wir haben den aktuellen Blitzer gemeldet bekommen. Und zwar steht der in Sulzbach von der Hauptstraße, wenn ihr kommt, die Steinhohle hochfahrend in der 30er-Zone. Wisst ihr Bescheid? Gute und sichere Fahrt. Und das Geheimnis um den Kader für die anstehende Fußball-WM ist gelüftet. Und mit dabei tatsächlich auch ein Name aus dem Primavera-Land. Und zwar Lennart Karl aus Frommersbach. Alles dazu gleich in den Nachrichten um halb. Und lest ihr natürlich bei uns im Internet auf primavera24.de.

Kurze Unterbrechung für Belinda Carlyle für eine Gefahrenmeldung von der A3 Würzburg-Frankfurt. Höhe Seligenstädter Dreieck, da mal Gefahr durch Reifenteile auf dem rechten und dem mittleren Fahrstreifen. Fahrt vorsichtig. A3 Würzburg-Frankfurt, Höhe Seligenstädter Dreieck auf dem rechten und mittleren Fahrstreifen, Gefahr durch Reifenteile.

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23: Ja, Hochzeno kommt nicht leise angeschlichen. Zeno kommt mit Sonnenbrille, kurzer Hose und richtig guter Laune. Heute gibt's schon viel Sonne, dazu ein paar kompaktere Wolken, aber es bleibt trocken. Die Temperaturen 24 Grad in der Spitze. Morgen wird's dann noch eine Schippe sommerlicher, viel Sonne und bis zu 28 Grad. Und Pfingsten macht das Wetter dann ernst. Samstag, Sonntag und Montag viel Sonne bei 32 Grad. Und damit ist es genau 14:30.
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24: Ich bin Vivian Marx, guten Tag. Zum Sport. Der Frammersbacher Lennart Karl fährt mit zur Fußball-Weltmeisterschaft. Bundestrainer Julian Nagelsmann hat das 18 Jahre alte Bayern-Talent offiziell in den deutschen WM-Kader berufen. Für den bayerischen Untermain ist das eine besondere Geschichte. Karl kommt aus Frammersbach und spielte in der Jugend auch für Viktoria Aschaffenburg. Die WM beginnt im Juni in Nordamerika. Dramatische Szenen gestern am Landgericht Hanau. Während der Urteilsverkündung attackierte ein Angeklagter die Staatsanwältin. Leon Durst berichtet.
25: Der Mann stand wegen gefährlicher und mehrfacher einfacher Körperverletzung vor Gericht und war gerade schuldig gesprochen worden. Neben einer Freiheitsstrafe ordnete die Kammer auch Sicherheitsverwahrung an. Noch während das Urteil verlesen wurde, sprang der Mann trotz Handschellen über den Tisch, stürmte auf die Staatsanwältin zu und schlug ihr gegen den Kopf. Wachtmeister im Saal griffen sofort ein und konnten den Angriff stoppen. Die Staatsanwältin erlitt unter anderem eine Schädelprellung, eine Verletzung an der Halswirbelsäule sowie Prellungen und Schürfwunden. Auch zwei Wachtmeister wurden leicht verletzt. Etwa eine Stunde später wurde die Urteilsverkündung unter Polizeipräsenz fortgesetzt.
24: In Freudenberg wächst der Widerstand gegen weitere Windkraftpläne direkt an der bayerischen Landesgrenze. Geplant sind mehrere Windräder im Bereich Eichenbühl und Bürgstadt, aus Sicht der Stadt viel zu nah an Freudenberg. Die Stadt betont, man sei nicht grundsätzlich gegen Windkraft, habe auf eigener Gemarkung aber schon viel für erneuerbare Energien getan. Bürgermeister Roger Henning kritisiert vor allem, dass Freudenberg bei den Planungen kaum eingebunden werde.
26: Weil wir einfach nicht angehört werden und unsere tatsächlichen Anregungen, Hinweise und Einwände nicht gehört bzw. nicht einmal abgefragt werden. Und das führt dazu, dass die Menschen sich über den Tisch gezogen fühlen und die Akzeptanz natürlich dann bezüglich solcher Projekte massiv leidet, obwohl Freudenberg, wenn man mit Vorbild vorangegangen ist.
24: Die Stadt hofft jetzt auf weitere Gespräche und eine Lösung, die für beide Seiten tragbar ist. Und alle Nachrichten aus der Welt gibt's wieder zur vollen Stunde.
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23: So, hallo auf die Straßen. 14.33 Uhr haben wir es mittlerweile. Und da haben wir eine gute Meldung von der A3 Würzburg-Frankfurt. Höhe Seligenstädter Dreieck sind die Reifenteile beseitigt. Da habt ihr wieder freie Fahrt. Blitzer haben wir auf der A3 Richtung Frankfurt am Offenbacher Kreuz in der Tempo 60 Zone. Unter der Brücke, da steht ein Blitzeranhänger. A45 Richtung Hanau zwischen Mainhausen und Kleinostheim steht auch einer in der Baustelle in der 80er Zone. Geblitzt wird in Sulzbach von der Hauptstraße kommen, die Steinhohle hochfahrend in der 30er Zone. In Hößbach auf der Schill-Krippner Straße in der 30er Zone in beide Richtungen und Dietzenbach Richtung Seligenstadt im Wald in der 70er wird auch kontrolliert. Wenn ihr noch was entdeckt, lasst es uns gerne wissen, kostet nichts. 0800 66 66 400.
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0: absolute Ikone, die gestern 80 Jahre alt wurde. Cher bei Radio Primavera. Donnerstag ist es und ja, wettertechnisch wird uns Pfingsten dieses Jahr wirklich komplett verwöhnen. Viel Sonne, Temperaturen Richtung 30 Grad und dieses Gefühl, als wäre man plötzlich irgendwo im Urlaub gelandet, obwohl man ja eigentlich nur auf dem eigenen Balkon sitzt. Und genau deshalb wollen wir heute von euch wissen, packt ihr trotzdem die Koffer und fahrt oder fliegt weg oder sagt ihr, warum in die Ferne, wenn sich das Primavera-Land gerade wie Italien anfühlt? Also, was habt ihr Pfingsten vor?
1: Also wir fahren mit meiner Familie nach Mallorca. Das ist ganz toll dort, weil die haben total schöne Strände und man kann schön spazieren gehen.
2: Wir fahren an Gardasee, weil wir machen da immer großes Familientreffen mit allen Kindern und Geschwistern und genau, chillen.
3: Keine Ahnung, ich lass mich immer überraschen, gell?
0: Ja, also bei euren Antworten merkt man schon, Pfingsten kann wirklich alles sein, ne? Die einen sitzen bald irgendwo am Meer, die nächsten schmeißen zu Hause den Grill an und manche zählen einfach nur die freien Tage. Wie sieht denn euer Plan aus? Fahrt ihr weg, bleibt ihr zu Hause oder habt ihr in den Pfingstferien etwas ganz Besonderes vor? Auf primavera24.de läuft dazu gerade unsere Umfrage. Klickt euch gerne mal rein und stimmt mit ab. Wir wollen natürlich wissen, wie das Primavera-Land Pfingsten so verbringt.

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0: Wir sind ja ein wenig hingehalten worden, aber jetzt bekommen wir endlich Schwimmbadwetter. Es wird frühsommerlich, heute schon der Vorgeschmack, 21 bis 24 Grad bei einem Sonne-Wolken-Mix. Regen ist kein Thema. Und ab morgen wird's heiß, 28 Grad am Freitag und Samstag, Sonntag bis 31 Grad bei Sonne nonstop. Und auch in der kommenden Woche geht's sommerlich weiter. Also pünktlich zu Pfingsten, gut getimt, ist der Sommer da. Und damit ist es 15 Uhr.
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1: Ich bin Fabian Schaffer. Manuel Neuer wird die deutsche Nummer 1 im Tor. Bayern-Youngster Lennart Karl steht auch im Aufgebot, seit Elmaler fehlt. Bundestrainer Julian Nagelsmann hat den deutschen Kader für die Fußball-WM in den USA, Mexiko und Kanada bekannt gegeben.
2: Jeder weiß, glaube ich, welche Aura dem Manu umgibt, welche Qualitäten er hat, was auch einer Mannschaft gibt. Und er hat sich dazu bekannt, nochmal ein Turnier zu spielen. Wir planen mit ihm als Nummer 1.
1: Ebenfalls mit dabei sind unter anderem Leon Goretzka, Leroy Sané, Pascal Groß, Maxi Bayer und als vierter Torhüter Jonas Urbich. Bundeskanzler Merz schlägt für die Ukraine einen Sonderstatus als assoziiertes Mitglied der EU vor. Ein schneller, vollständiger Beitritt ist aus seiner Sicht ausgeschlossen. In einem Brief an die EU-Spitzen erklärte Merz, dass Russlands Nachbarland so enger eingebunden werden könnte. Volle Mitgliedschafts- und Stimmrechte soll die Ukraine zunächst aber nicht bekommen. Ein Pariser Berufungsgericht hat Air France und Airbus im Prozess um den Absturz seines Flugs von Rio nach Paris im Jahr 2009 schuldig gesprochen. Beide Unternehmen sind wegen fahrlässiger Tötung verurteilt worden und müssen jeweils 225.000 Euro Strafe zahlen. Bei dem Absturz damals waren 228 Menschen ums Leben gekommen, darunter 28 Deutsche. In erster Instanz waren beide Unternehmen noch freigesprochen worden. Der tote Buckelwal vor der dänischen Insel Arnholt soll heute aufs Festland geschleppt werden. Der Grund liegt an einem gut besuchten Strand im flachen Wasser und könnte dort Anwohner und Touristen beeinträchtigen. Voraussichtlich morgen soll der Kadaver dann obduziert werden. Der Wal war mehrfach an der deutschen Küste gestrandet. Eine private Initiative hatte ihn dann in die Nordsee transportiert und freigelassen.
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0: Es ist kurz nach 15 Uhr auf unseren Straßen. Da läuft normal für diese Uhrzeit. Ich habe keine größeren Staus für euch und wünsche euch eine gute Fahrt. Blitzer haben wir ein paar. Fangen wir an auf der A45 Richtung Hanau. Der Anhänger zwischen Mainhausen und Kleinostheim in der Baustelle in der 80er-Zone. Dann wird in Laufach geblitzt nach der Unterführung Richtung Weiberhöfe. In Sulzbach, wenn ihr von der Hauptstraße kommt und die Steinhohle hochfahrt in der 30er. In Hößbach, Schellkrippner Straße in der 30er-Zone in beiden Richtungen und Dietzenbach Richtung Seligenstadt im Wald in der 70er-Zone. Falls euch jetzt noch was auffällt, dann meldet euch gerne einfach anrufen bei mir im Studio unter der 0800 66 66 400 und dann können wir das hier weitergeben im Radio.
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0: Ja, hi, da stimmen wir uns zusammen ein aufs Sonnenbad, auf die Grillabende, auf das Spaghetti-Eis in eurer Lieblingseisdiele. Also von dieser gefrorenen Sahne kriege ich ja nicht genug. Ne? Wir sorgen hier auf jeden Fall schon mal für Sommerstimmung vor dem sommerlichen Pfingstwochenende. Jetzt hier mit The Flames bei Primavera. Euch einen schönen Nachmittag. Hallo zusammen.

0: Ja, das ist ein Song, der begeistert wirklich alle Generationen. Hat ja auch eine Neuauflage davon gegeben von Stumblin' In. Wir spielen euch das Original hier von Chris Norman und Susi Quattro bei Radio Primavera. Euch einen schönen Donnerstag. Es hat jetzt einen ziemlich coolen Moment in Hanau gegeben und zwar für einen ehemaligen Praktikanten von uns. Der Vincent, der war vor einiger Zeit bei uns, hat ein paar Wochen bei uns mitgearbeitet, hat in der Redaktion Themen recherchiert, hat Umfragen gemacht und Moderationen eingesprochen und dann hat er, wie es so üblich ist, einen Praktikumsbericht geschrieben. Und mit diesem Praktikumsbericht hat er jetzt einen Preis gewonnen. Den zweiten Platz hat er gemacht und er hat sich ziemlich darüber gefreut, hat er uns erzählt.
1: Ja, ich habe mich schon gefreut. Also ich hätte nicht damit gerechnet. Also ich habe mir bei meinem Praktikumsbericht schon Mühe gegeben, aber dass ich jetzt so weit komme, hätte ich jetzt nicht gedacht. Ja, ich war aber sehr überrascht.
0: Wie ist es überhaupt dazu gekommen?
1: Ich hatte ganz normal Unterricht in der Schule bei meiner Klassenlehrerin. Und dann hat sie uns davon erzählt, dass ich daran teilnehmen kann, dass mein Praktikumsbericht gut genug ist, um daran teilzunehmen. Und dann habe ich die beiden Praktikumsberichte abgegeben, dann erstmal nichts mehr davon gehört. Und dann kam meine Klassenlehrerin dann irgendwann wieder zu mir, hat mir dann erzählt, dass ich hierfür nominiert wurde, habe es dann auch noch per Post bekommen.
0: Ja, und diese Auszeichnung, die will er jetzt erstmal ganz stolz in der Schule überall rumzeigen, hat er uns erzählt, der Vincent. Und danach stellt er sich das Ganze dann auf seinen Schreibtisch zu Hause. Ja, Vincent, wenn du irgendwann mit der Schule fertig bist, melde dich nochmal bei uns und dann machen wir einfach da weiter, wo du nach deinem Praktikum aufgehört hast. Hier ist Radio Primavera und jetzt geht's hier mit Paul Young für euch in Richtung Feierabend.

Der Song klingt doch auch direkt nach Urlaub, oder? Vance Joy hier bei Radio Primavera. Bei uns bekommt ihr aber nicht nur die schönste Wohlfühlmusik, sondern natürlich auch die wichtigsten Themen aus der Nachbarschaft, damit ihr jetzt noch was zu erzählen habt in der Büroküche oder dann später beim Abendessen. Es haben sich dramatische Szenen am Hanauer Landgericht abgespielt. Während der Urteilsverkündung ist ein Angeklagter plötzlich auf die Staatsanwältin losgegangen und hat sie angegriffen. Die Staatsanwältin und zwei Justizbeamte sind verletzt worden. Bei uns im Spessart gerade sehr euphorische WM-Stimmung. Julian Nagelsmann hat ja Nägel mit Köpfen gemacht und den WM-Kader bekannt gegeben. Und Lennart Karl aus Frammersbach, er ist mit dabei. Der 18-Jährige wurde heute ganz offiziell vom Bundestrainer nominiert. Ein riesiger Moment für den Youngster vom FC Bayern München. In Freudenberg, da ist die Freude dagegen eher gering. Dort wächst nämlich der Widerstand gegen neue Windräder in der Nähe der Landesgrenze bei Bürgstadt und Eichenbühl. Die Stadt fordert da weitere Gespräche. Und in Freigericht Horbach könnte aus dem ehemaligen Hotel zur Linde wieder ein richtiger Treffpunkt werden. Geplant sind Gastronomie, Biergärten, Wohnungen und sogar ein kleiner Einkaufsladen. Mehr Infos natürlich auch immer online bei uns, primavera24.de. Und gleich hat meine Kollegin Vivian Marx die wichtigsten Nachrichten für euch wieder um 3:30. Und ich habe jetzt die Backstreet Boys zu bieten hier bei Radio Primavera.

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28: Es sind heute noch ein paar Wolken da, aber die Sonne, die kann sich da schon gut durchsetzen und es ist warm draußen bei bis 24 Grad. Das ist jetzt nur der Vorgeschmack, weil es wird ja richtig sommerlich in den nächsten Tagen. Da knacken wir die 30 Grad dann übers lange Pfingstwochenende. Morgen dann auch schon knapp 30 Grad und Sonne ohne Ende, kaum Wolken zu sehen. Und damit ist es 3:30.
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29: Ich bin Vivian Marx, guten Tag. Jetzt ist es offiziell. Der Frammersbacher Lennart Karl fährt mit zur Fußball-Weltmeisterschaft. Bundestrainer Julian Nagelsmann hat das 18 Jahre alte Bayern-Talent heute in den deutschen WM-Kader berufen. Tim Obert berichtet.
30: Aus dem Gerücht ist tatsächlich Wahrheit geworden. Lennart Karl aus Frammersbach steht im deutschen Kader für die Fußball-Weltmeisterschaft. Für den bayerischen Untermain ist die Nominierung etwas ganz Besonderes. Der 18-Jährige hat in der Jugend für Viktoria Aschaffenburg gespielt, bevor es über Eintracht Frankfurt zum FC Bayern ging. Die WM wird in den USA, Kanada und Mexiko ausgetragen. Für Karl ist die Nominierung der nächste große Schritt in seiner noch jungen Karriere.
29: Am Landgericht Hanau ist eine Staatsanwältin während einer Urteilsverkündung von einem Angeklagten verletzt worden. Der Mann war wegen gefährlicher und mehrfacher einfacher Körperverletzung schuldig gesprochen worden. Noch während das Urteil verlesen wurde, soll der Angeklagte trotz Handschellen über seinen Tisch gesprungen und auf die Staatsanwältin zugestürmt sein. Dann soll er ihr gegen den Kopf geschlagen haben. Wachtmeister im Saal konnten den Angriff schnell stoppen. Die Staatsanwältin erlitt unter anderem eine Schädelprellung und Verletzungen an der Halswirbelsäule. Auch zwei Polizeibeamte wurden leicht verletzt. Bei Ermittlungen gegen mutmaßliche Schwarzarbeit ist heute auch Groß-Ostheim in den Fokus gerückt. Die Staatsanwaltschaft Frankfurt und das Hauptzollamt ermitteln gegen drei Beschuldigte. Unter anderem wegen des Verdachts auf Arbeitsausbeutung, Steuerhinterziehung und nicht gezahlte Sozialversicherungsbeiträge. Es geht um Firmen, die im Internet Elektronikprodukte und Zubehör verkaufen und reparieren. Insgesamt wurden 11 Wohn- und Geschäftsräume sowie Lagerhallen im Rhein-Main-Gebiet durchsucht. Auch Groß-Ostheim war betroffen. Im Industriegebiet waren auf einem Teil des früheren Nintendo-Geländes zahlreiche Einsatzkräfte von Zoll und Polizei im Einsatz. Dabei wurden Bargeld, Konten und mehrere Beweismittel gesichert. Und alle Nachrichten aus der Welt gibt's wieder zur vollen Stunde.
28: Danke dir, Vivian.
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28: Da haben wir normalen Verkehr, aktuell am Nachmittag keine größeren Staus. Schauen wir mal, ob das zum Ferienstart dann noch genauso ausschaut. Auf jeden Fall solltet ihr pünktlich ankommen. Blitzer auf der A3 Richtung Frankfurt, weiterhin in der Baustelle am Offenbacher Kreuz. Auf der A45 Richtung Hanau in der Baustelle zwischen Mainhausen und Kleinostheim in der 80er-Zone. In Laufach nach der Unterführung Richtung Weiberhöfe. In Sulzbach, wenn ihr von der Hauptstraße kommt und die Steinhohle hochfahrt, da in der 30er-Zone ein Blitzer. Und in Hößbach, Schöll-Krippner Straße in der 30er-Zone, da in beiden Richtungen. Könnt ihr noch was melden? Dann einfach anrufen, das kostet nichts. 0800 66 66 400. Dann geben wir das hier weiter im Radio. Euch überall eine gute Fahrt.
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28: 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Schönen Nachmittag euch.

Das ist so ein Song, der macht so richtig schön den Kopf frei, der hat auch so eine gewisse Leichtigkeit. I'm like a bird, hier für euch bei Radio Primavera. Jetzt können wir ja mal das Pfingstwochenende zusammen ein bisschen planen, oder? Was das Wetter angeht, da ist alles perfekt, warm und sommerlich wird's. Also alle, die jetzt selbst ein Fest organisieren, die werden sehr happy sein, wenn sie auf die Wetter-App gucken. Und es geht generell ja einiges bei uns draußen unter freiem Himmel. In Rottenberg zum Beispiel, da ist das Klosterberg-Waldfest am Wochenende. In Mömmlingen, da könnt ihr feiern beim Gickelsfest. Oder ihr könnt auch selbst ein wenig aktiv sein. Die Wanderfreunde aus Rüdenau, die machen wieder ihre 2-Tages-Rucksack-Tour. Da könnt ihr auch noch teilnehmen, wenn ihr da mitlaufen möchtet. Außerdem gibt's in Hößbach wieder das Bratwurstfest vom Roten Kreuz. In Freigericht ist das Pfingst-Open-Air vom Musikverein Horbach. Dann ist morgen wieder eine schöne Veranstaltung auf der Burg Wertheim. Gegenlicht ist da zu Gast. Die Jungs, die kennt ihr vom Aschaffenburger Stadtfest. Die werden dafür eine tolle Stimmung sorgen, hoch oben über Wertheim. Das Wetter macht ja mit und es ist immer ganz toll, wenn man von da oben auf die Stadt runterblickt. Und am Samstag auch eine tolle Veranstaltung für alle Fußballfans bei den Kickers Aschaffenburg. Die feiern ja Jubiläum und veranstalten ein Benefiz-Promi-Spiel. Mit dabei zum Beispiel Rudi Bommer und weitere bekannte Fußballnamen. Ihr könnt alles in Ruhe nachlesen auf primavera24.de. Da haben wir die schönsten Veranstaltungen fürs Pfingstwochenende online gestellt für euch.

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Schöner Wohlfühlsong hier für euch von Milo, Ayo Technology. Ihr hört Radio Primavera an diesem Vize-Freitag. Das heißt, das Wochenende ist gar nicht mehr weit weg. Das lange Pfingstwochenende. Und einige Schüler sind wahrscheinlich auch gedanklich schon in den Ferien. Also im bayerischen Teil vom Primavera-Land geht's jetzt rein in die Pfingstferien. Aber nicht alle Schüler können jetzt schon fünfe gerade sein lassen. Denn für einige wird's jetzt nochmal ernst. Ja, vor allem im hessischen Teil vom Primavera-Land. Das sind ja gar keine Ferien. Da laufen gerade auch die Abschlussprüfungen an Haupt- und Realschulen. Zwei Prüfungen sind schon geschafft, morgen steht noch die letzte an. Und in Bayern, da war heute nochmal der Probeunterricht für diejenigen, die aufs Gymnasium oder die Realschule wechseln wollen und für die es notentechnisch nicht ganz gereicht hat. Also manchmal möchte man dann vielleicht doch nicht Schüler sein, oder? Allen Mamas und Papas, deren Kinder gerade geprüft werden, wünschen wir da auch ein wenig Entspannung. Zwischendurch ist ja immer so eine Nervenprobe, ne? Wir haben auf jeden Fall Musik, die die Nerven beruhigt. Jetzt hier von Céline Dion, I'm Alive bei Radio Primavera. Schönen Donnerstag euch!

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21: Wir sind ja ein wenig hingehalten worden, aber jetzt bekommen wir endlich Schwimmbadwetter. Es wird frühsommerlich, heute schon der Vorgeschmack, 21 bis 24 Grad bei einem Sonne-Wolken-Mix. Regen ist kein Thema. Und ab morgen wird's heiß, 28 Grad am Freitag und Samstag, Sonntag bis 31 Grad bei Sonne nonstop. Und auch in der kommenden Woche geht's sommerlich weiter. Also pünktlich zu Pfingsten, gut getimt, ist der Sommer da. Und damit ist es 16 Uhr.
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22: Ich bin Fabian Schaffer.
3: Das Sensations-Comeback von Manuel Neuer ist perfekt. Der Bayern-Keeper steht offiziell im 26-köpfigen DFB-Kader für die Fußball-WM, den Bundestrainer Julian Nagelsmann heute bekannt gegeben hat. Wer sonst noch für Deutschland zur WM fährt, berichtet Pia Wegner.
4: Namen wie den von Kapitän Joshua Kimmich, Nico Schlotterbeck oder Leon Goretzka hat der DFB bereits im Laufe des Vormittags veröffentlicht. Das Comeback von Manuel Neuer als deutsche Nummer 1 hingegen hob der Bundestrainer sich für die offizielle Kaderverkündung auf. Neben bewährten Nationalspielern besteht der Kader aber auch aus einigen WM-Neulingen wie Malik Chow, Lennart Karl und Nathaniel Brown.
3: Die Bundesregierung hat einen Bericht über eine mögliche Anhebung des Renteneintrittsalters auf 70 Jahre zurückgewiesen. Kanzleramtschef Frei sprach bei Welt TV von Spekulationen, man müsse mit solchen Wasserstandsmeldungen sehr vorsichtig sein. Die Bild hatte berichtet, dass die Rentenkommission rät, das Renteneintrittsalter schrittweise von 67 auf 70 Jahre anzuheben. Mehr als die Hälfte der Menschen hierzulande geht davon aus, dass die Behörden schlecht vorbereitet sind auf einen größeren Stromausfall. Das geht aus einer Umfrage für das Vergleichsportal Verivox hervor. Nur rund 13% betrachten die Behörden als gut vorbereitet. Allerdings haben nur 30% selbst Maßnahmen getroffen, also etwa Nahrungs- und Wasservorräte oder Leuchtmittel wie Kerzen angeschafft. Die Bundesanwaltschaft hat in Hamburg Anklage gegen einen mutmaßlichen Spion Irans erhoben. Die Karlsruher Behörde wirft dem Dänen unter anderem vor, im Auftrag eines iranischen Geheimdienstes zur Vorbereitung von Mord- und Brandanschlägen Juden in Deutschland ausgespäht zu haben. Einem mitangeklagten Afghanen werde versuchte Beteiligung an einem Mord zur Last gelegt.
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21: Jetzt haben wir es kurz nach vier und auf den Straßen, da geht's gut vorwärts. Ich habe keine Staumeldungen momentan für euch. Ich wünsche euch eine gute Fahrt. Geblitzt wird auf der A3 Richtung Frankfurt am Offenbacher Kreuz in der 60er-Zone. Dann A45 Richtung Hanau, da zwischen Mainhausen und Klein-Ostheim in der Baustelle in der 80er-Zone. In Laufach nach der Unterführung Richtung Weiberhöfe. In Sulzbach von der Hauptstraße in Richtung Steinhohle, wenn ihr da hochfahrt, in der 30er-Zone. Dann in Hößbach, Schöll-Krippner Straße in der 30er-Zone in beiden Richtungen. Und Dietzenbach Richtung Seligenstadt im Wald in der 70er-Zone. Falls jetzt noch was fehlt, dann könnt ihr euch gerne melden. 0800 66 66 400.
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21: Kommt mal gut durch diesen Donnerstag. Vielleicht schreibt ihr euch schon die Einkaufsliste oder tragt alles in die App ein, was ihr noch besorgen müsst vorm langen Wochenende. Oder plant schon mal das lange Pfingstwochenende. Ich habe gleich übrigens einen Tipp, was ihr unternehmen könnt für Sonntag. Da findet ein tolles Event in Aschaffenburg statt für alle Fußballfans. Gleich sage ich euch mehr. Jetzt hier erstmal ein schöner Titel von Dermot Kennedy für euch bei Primavera. Hallo zusammen.

0: Landenbeat hier bei eurem Sender aus der Region bei Radio Primavera, euer Donnerstagnachmittag. Es gibt wieder was zu feiern, da sind wir doch gerne mit dabei. In Aschaffenburg nämlich, Kickers 06 werden jetzt 120 Jahre alt. Ja, und wie das so ist bei so einem Dorf, beziehungsweise Stadtverein, müssen wir ja sagen, bei so einem Stadtverein, da spielen ja jetzt nicht irgendwelche Stars, die eingekauft worden sind, sondern da spielt der Nachbar, der Arbeitskollege oder einer, mit dem man früher selbst mal auf dem Bolzplatz gestanden hat. Und deshalb hängen bei solchen Vereinen auch viele Erinnerungen dran. Jetzt gibt's also das große Jubiläum. Die Kickers haben einiges geplant. Wir haben uns mal unterhalten mit Vorstand Michael Bilz und da wird am Sonntag einiges aufgefahren. Was gibt's denn bei euch?
1: Am Sonntag sind zwei Einlagespiele geplant und zwar um 11 Uhr Eintracht Frankfurt U13 gegen die Hessenauswahl U13. Und um 13 Uhr soll ein Spiel stattfinden, die Traditionself von Kickers Offenbach gegen Ex-Spieler der Kickers mit Verstärkung aus Prominenz hier im Umkreis. Und zum Abschluss ist noch ein Schoppenturnier geplant, das ab ca. 17 Uhr stattfindet.
0: Also ein volles Jubiläumsprogramm und Promis werden mit dabei sein. Darfst du schon verraten, wer wird denn da auflaufen dann am Sonntag?
1: Ja, soweit ich gehört habe, ist ein Herr Pommer dabei, dann ein Herr Bayer, André Baton ist dabei und noch einige.
0: Also die könnt ihr da auch mal persönlich treffen. Kommt gerne vorbei jetzt am Sonntag beim großen Kickers 06 Jubiläum in Aschaffenburg. Wir sagen auf jeden Fall Happy Birthday und weiterhin schöne, spannende und faire Spiele. Hier ist Radio Primavera. Jetzt habe ich hier Madness für euch im Wohlfühlradio.

Das gibt's hier zur Einstimmung aufs lange Wochenende oder euren Urlaub. Die schönsten Primavera-Hits zum Wohlfühlen. Und nur bei uns gibt's ja auch die Themen, die die Menschen hier bewegen in der Region. Viele feiern den Frammersbacher Fußballnachwuchsstar Lennart Karl. Er ist jetzt offiziell dabei. Bei der WM ist heute offiziell nominiert worden vom Bundestrainer. Ist gleich eines der Themen in den Nachrichten. Außerdem hat am Landgericht Hanau ein Angeklagter die Staatsanwältin angegriffen und das während der Urteilsverkündung. Und die Freudenberger, die wehren sich immer mehr gegen geplante Windkraftanlagen an der bayerischen Landesgrenze. Gleich hat Kollegin Vivian Marx alle Infos für euch in den Primavera-Nachrichten. Die gibt's dann um 16:30.

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19: Ich habe schon gehört von den Wetterexperten, die finden so ein Wetter ja total langweilig, weil es gibt einfach nicht so viel zu erzählen. Ich für meinen Teil kann mich damit gut arrangieren, geht euch bestimmt ähnlich. Sonne pur die nächsten Tage, bis zu 15 Sonnenstunden täglich, rund 30 Grad in der Spitze. Heute sind noch ein paar dichtere Wolken da, bei bis 24 Grad. Das ist auch schon ordentlich. Es ist 4:30.
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20: Ich bin Vivian Marx, guten Tag. Zum Sport. Der Frammersbacher Lennart Karl fährt mit zur Fußball-Weltmeisterschaft. Bundestrainer Julian Nagelsmann hat das 18 Jahre alte Bayern-Talent offiziell in den deutschen WM-Kader berufen. Für den bayerischen Untermain ist das eine besondere Geschichte. Karl kommt aus Frammersbach und spielte in der Jugend auch für Viktoria Aschaffenburg. Die WM beginnt im Juni in Nordamerika. Am Landgericht Hanau ist eine Staatsanwältin während einer Urteilsverkündung von einem Angeklagten verletzt worden. Der Mann war wegen gefährlicher und mehrfacher einfacher Körperverletzung schuldig gesprochen worden. Noch während das Urteil verlesen wurde, soll der Angeklagte trotz Handschellen über seinen Tisch gesprungen und auf die Staatsanwältin zugestürmt sein. Dann soll er ihr gegen den Kopf geschlagen haben. Wachtmeister im Saal konnten den Angriff schnell stoppen. Die Staatsanwältin erlitt unter anderem eine Schädelprellung und Verletzungen an der Halswirbelsäule. Auch zwei Polizeibeamte wurden leicht verletzt. Bei Ermittlungen gegen mutmaßliche Schwarzarbeit ist heute auch Groß-Ostheim in den Fokus gerückt. Die Staatsanwaltschaft Frankfurt und das Hauptzollamt ermitteln gegen drei Beschuldigte. Unter anderem wegen des Verdachts auf Arbeitsausbeutung, Steuerhinterziehung und nicht gezahlte Sozialversicherungsbeiträge. Es geht um Firmen, die im Internet Elektronikprodukte und Zubehör verkaufen und reparieren. Insgesamt wurden 11 Wohn- und Geschäftsräume sowie Lagerhallen im Rhein-Main-Gebiet durchsucht. Auch Groß-Ostheim war betroffen. Im Industriegebiet waren auf einem Teil des früheren Nintendo-Geländes zahlreiche Einsatzkräfte von Zoll und Polizei im Einsatz. Dabei wurden Bargeld, Konten und mehrere Beweismittel gesichert. Der Markt Elsenfeld will die Kita-Gebühren anheben. Zum September müssen Eltern mehr bezahlen, wenn sie ihr Kind in den Kindergarten schicken. Wie viel teurer es wird, ist aber noch nicht klar. Endgültig entscheiden soll das der Marktgemeinderat. Laut Elsenfeld sollen damit die gestiegenen Kosten für Betrieb und Personal ausgeglichen werden. Und alle Nachrichten aus der Welt gibt's wieder zur vollen Stunde.
19: Danke dir, Vivi.
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19: Ich habe keine Staumeldungen für euch, das ist doch eine gute Nachricht. Blitzer gibt's einige. Der Ronny hat mir gerade noch den Blitzer in Laufach bestätigt. Bei der Bahnunterführung wird da in beiden Richtungen geblitzt. Dann haben wir die Blitzeranhänger auf der A3 Richtung Frankfurt am Offenbacher Kreuz und auf der A45 Richtung Hanau zwischen Mainhausen und Kleinostheim in der Baustelle in der 80er Zone. Dann in Sulzbach, wenn ihr von der Hauptstraße kommt und die Steinhohle hochfahrt in der 30er und Dietzenbach Richtung Seligenstadt im Wald, da in der 70er Zone nicht zu schnell.
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19: Radio Primavera. Schönen Donnerstag euch.

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Ja, ich hoffe, ihr habt noch ein bisschen Atem übrig, um jetzt gut in Richtung Feierabend zu kommen. Wir begleiten euch da sehr gerne. Hier ist Radio Primavera und einige, für die jetzt der Urlaub ansteht, die werden jetzt bestimmt ihre Packliste durchgehen, ja, und besorgen vielleicht noch das ein oder andere, was sie brauchen für die nächste Reise. Ja, ist der Reisepass noch gültig? Sollte man mal checken. Habt ihr auch alle Ladegeräte und die passenden Stecker dabei? Ja, einige werden jetzt über Pfingsten wegfliegen oder eben auch wegfahren. Ganz beliebt Italien und Frankreich. Wird ja auch jetzt langsam warm genug, um zum Beispiel auch im Gardasee dann mal zu baden. Dementsprechend erwarten wir natürlich auch wieder vollere Straßen dann ab morgen. Vielleicht verbringt ihr das lange Pfingstwochenende aber auch einfach hier bei uns im Primaveraland. Ich meine, die Hessen, die haben ja auch keine Ferien. Aber das Wetter wird auch hier absolut fantastisch. Die Schwimmbäder und Badeseen, die haben offen. Okay, die Seen vielleicht noch etwas frisch. Ja, Wassertemperatur 13 Grad ist nix für Warmduscher, aber so ein beheiztes Schwimmerbecken, ich finde, das klingt verlockend, oder? Habt bitte eine gute Zeit. Ihr könnt euch auch gerne mal über die ganzen Veranstaltungen informieren, die über Pfingsten stattfinden. Gibt viele Feste, Open-Air-Konzerte, auch tolle Sportveranstaltungen bei uns. Wir haben alles auf primavera24.de aufgelistet. Da bekommt ihr den Überblick natürlich auch hier in der Sendung. Was ihr auch ganz wunderbar machen könnt in den nächsten Tagen bzw. Nächten, Sterne gucken. Wird warm genug, der Himmel wird klar sein und ich habe die passende Musik jetzt hier von Miles Smith, Stargazing bei Radio Primavera. 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

0: Fleetwood Mac hier im Wohlfühlradio Primavera am Donnerstagnachmittag und da redet heute gefühlt jeder, der zumindest ansatzweise was mit Fußball anfangen kann, über die WM. Der Kader ist jetzt offiziell bekannt gegeben und da wird auch bei uns in der Region zumindest teilweise gejubelt.
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0: Na, da wird gerade gefeiert im Spessart. Der Frammersbacher Lennart Kahl fährt mit zur Fußball-Weltmeisterschaft. Jetzt ist es offiziell. Bundestrainer Julian Nagelsmann hat das 18 Jahre alte Bayern-Talent heute in den deutschen WM-Kader berufen. Für den bayerischen Untermain ist das eine ganz besondere Geschichte. Karl kommt ja aus Frammersbach und hat in seiner Jugend auch für die Aschaffenburger Viktoria gespielt. Der Amorbacher Tom Bischoff dagegen, der steht erstmal nicht im Kader. Bundestrainer Julian Nagelsmann hat sich dazu aber auch in der Pressekonferenz geäußert. Er meinte, er sei sehr nah dran gewesen. Bischoff habe bei Bayern zuletzt allerdings auf einer anderen Position gespielt und in wichtigen Spielen wenig Einsatzzeit bekommen. Tom Bischoff war wohl nach dieser Entscheidung traurig und gefrustet gewesen, so Nagelsmann. Die große Sensation ist natürlich, dass Manuel Neuer zurückkehrt. Deutschlands Rekordtorwart ist jetzt 2 Jahre nach seinem Rücktritt bei der Fußball-WM wieder dabei, wird auch von Julian Nagelsmann als Nummer 1 geplant. Die WM geht schon nächsten Monat los, im Juni in Nordamerika. Vielleicht wird es das nächste Sommermärchen, also die Euphorie, ich merke das schon, ist bei mir auf jeden Fall mittlerweile da. Wie schaut's bei euch aus?
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21: Es schieben sich heute noch mal so ein paar Wolken durchs Primavera-Land, auch mal vor die Sonne. Es ist bereits schön warm, 21 bis 24 Grad. Die Nacht dann um 10 Grad und da verschwinden dann spätestens die letzten Wolken. Und ab morgen gibt's dann einen knackig blauen Himmel. Bis zu 15 Sonnenstunden täglich, morgen bis 28 Grad. Samstag, Sonntag knacken wir die 30. Bestes Schwimmbadwetter übers lange Pfingstwochenende und auch darüber hinaus frühsommerlich. Damit ist es 17 Uhr.
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0: Ich bin Fabian Schaffer. In Hamburg hat der Generalbundesanwalt zwei Männer angeklagt. Sie sollen für den Iran Mordanschläge vorbereitet haben. Ziel waren demnach der Präsident des Zentralrats der Juden in Deutschland Schuster und der Vorsitzende der Deutsch-Israelischen Gesellschaft Beck. Geplant gewesen seien außerdem Brandanschläge auf zwei jüdische Geschäfte in Berlin. Die beiden waren im vergangenen Jahr in Dänemark festgenommen worden. Die Deutsche Bahn rechnet am Pfingstwochenende vor allem morgen und am Montag mit vielen Fahrgästen und entsprechend vollen Zügen. Besonders viele Reisende würden zwischen den großen Metropolen erwartet, beispielsweise zwischen Berlin und München. Die Bahn empfiehlt Reisenden besonders an diesen Tagen einen Sitzplatz zu reservieren. Neuer Tagesrekord. Auf der nepalesischen Seite des Mount Everest haben an einem Tag 269 Kletterer den Gipfel des höchsten Bergs der Erde erreicht. Behördenangaben zufolge lag der bisherige Rekord aus dem Jahr 2019 bei 223 Besteigungen. Angesichts des Andrangs war die Route auf den letzten Metern bis zum Gipfel überfüllt. Die Folge war ein Menschenstau auf 8400 Metern Höhe. Fußball-Bundestrainer Julian Nagelsmann hat bekannt gegeben, wen er mit zur WM nimmt. Das sind unter anderem die Stürmer Nick Woltemade, Maxi Bayer und Dennis Undav. Dazu kommen langjährige Nationalspieler wie Kapitän Joshua Kimmich, Nico Schlotterbeck, Kai Havertz oder Jamal Musiala. Außerdem kehrt Rekordtorwart Manuel Neuer 2 Jahre nach seinem Rücktritt in die Nationalmannschaft zurück.
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21: Jetzt um 5:15 auf der A3 Richtung Würzburg. Auf dem Beschleunigungsstreifen zwischen Goldbach und Hößbach ein kaputtes Auto. Da ist auch der rechte Fahrstreifen gerade gesperrt und da gibt's ein wenig stockenden Verkehr. Blitzer auf der A3 Richtung Frankfurt am Offenbacher Kreuz in der 60er-Zone und auf der A45 Richtung Hanau ebenfalls in der Baustelle zwischen Meinhausen und Kleinostheim in der 80er-Zone. In Laufach bei der Bahnunterführung wird in beiden Richtungen geblitzt. In Sulzbach, wenn ihr von der Hauptstraße kommt und die Steinhohle hochfahrt in der 30er und Dietzenbach Richtung Seligenstadt im Wald, da in der 70er-Zone. Könnt ihr noch was melden? Einen Stau oder einen Blitzer? Dann gerne anrufen, falls ihr irgendwas mitbekommt auf dem Heimweg. Die Nummer ist die 0800 66 66 400. Ich gebe es dann hier weiter im Radio.
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21: Langsam knurrt vielleicht wieder der Magen. Wie wäre es jetzt so ein kleiner Snack noch vorm Abendessen, je nachdem wie lang die Schicht noch geht. Und dazu gibt's hier von mir Fool's Garden für euch.

0: Na, da kann man schon mal das Radio ein bisschen lauter drehen. Gerade im Auto, im Feierabendverkehr, sorgt auf jeden Fall dafür, dass ihr nach dem Arbeiten wieder fit werdet. Maniac, hier für euch bei Primavera. Kommt gut rein in diesen Donnerstagabend. Riesenthema in dieser Woche und auf jeden Fall immer noch richtig verrückt, wenn ich drüber nachdenke, was da mitten in Aschaffenburg am Mainufer an der Willigisbrücke ausgebuddelt worden ist. Da wird ja gerade das neue Regenüberlaufbecken gebaut. Ihr habt es bei uns mitbekommen, die haben jetzt Reste eines Bauwerks gefunden. Ein Bauwerk, das über 2000 Jahre alt sein soll. Die Archäologin Stefanie Berg war gestern mit uns an der Fundstelle. Sie hat uns mal genau erzählt, was da gefunden worden ist.
1: Dieses Bauwerk besteht aus mehreren Lagen Eichenbalken, die dicht nebeneinander gesetzt sind, in insgesamt drei Lagen, was für eine außerordentliche Stabilität spricht. Und zusätzlich ist unter der untersten Balkenlage ist auch eine mächtige Steinschüttung gepackt. Das ist ja selten. Also es gibt wirklich, das kann man auf jeden Fall sagen, unglaublich selten, so gut erhalten latinzeitliche Hölzer. Also das ist unglaublich selten.
0: Ihr merkt schon, die ist richtig begeistert. Ne? Für die ist gerade Weihnachten, Geburtstag und Silvester an einem Tag. Ne? Wahnsinn, was da alles unter der Erde an Geschichte schlummert, auch bei uns im Primavera-Land. Und weil der Fund eben bei den laufenden Bauarbeiten entdeckt worden ist, sind die Arbeiten natürlich jetzt erstmal unterbrochen worden, werden aber auf jeden Fall fortgesetzt. Da wird jetzt ein neuer Zeitplan erstellt. Wir halten euch hier natürlich weiter auf dem Laufenden, aber erstmal Glückwunsch zu diesem sensationellen Fund in Aschaffenburg am Mainufer. Und ich bin gespannt, was die da vielleicht noch so alles entdecken. Hier ist Radio Primavera. Kommt jetzt gut rein in euren Abend mit Janet Jackson.

Mit der Kelly Family verschönern wir euren Start in den Feierabend. Hier ist Radio Primavera. Ich finde es toll, dass wir zusammen den Nachmittag verbringen. Ihr bekommt auf jeden Fall wieder alles Wichtige, das Nachrichtenupdate, damit ihr nichts Spannendes verpasst, was hier in der Nachbarschaft passiert. Da ist ein WM-Traum wahr geworden für einen ehemaligen Jugendspieler von Viktoria Aschaffenburg. Lennart Karl aus Frammersbach ist im Kader. Dann geht's heute in unseren Nachrichten um einen Angriff auf eine Staatsanwältin am Hanauer Landgericht. Direkt im Gerichtssaal während der Urteilsverkündung sind 3 Menschen verletzt worden. In Freudenberg ist die Stimmung nicht die beste wegen der geplanten Windräder rund um Eichenbühl und Bürgstadt. In Elsenfeld steigen wohl die Kita-Gebühren und in Großostheim ist gegen Schwarzarbeit ermittelt worden. Auf primavera24.de, da könnt ihr alles zu diesen Themen nachlesen und gleich hört ihr auch das Wichtigste von Kollegin Vivian Marx in den Nachrichten um 5:30.

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19: So etwa 22 Grad ist es warm, die Sonne ist schön da, zwischen einigen dichten Wolken, aber die verdünnisieren sich dann in den nächsten Stunden. Im Laufe der Nacht wird es klar, Temperaturen gehen runter auf 10 Grad und in den nächsten Tagen, da sehen wir wirklich kaum Wolken, dafür scheint die Sonne, die knallt runter von einem fast wolkenlosen Himmel und es wird

0: Mit der Münchner Freiheit geht's in Richtung Feierabend für euch hier bei Primavera und auch in Richtung langes Pfingstwochenende. Da habt ihr hoffentlich auch viel Freiheit und freie Zeit. Einige werden wahrscheinlich auch Urlaub machen und sind jetzt noch am Koffer packen. Aber viele, das haben wir schon in unserer Umfrage festgestellt auf primavera24.de, die bleiben einfach zu Hause und machen es hier richtig schön. Das Wetter wird sensationell, 30 Grad, Sonne ohne Ende. Ja, und wir merken auch schon in den Supermärkten, dass sich viele da eindecken, ja, mit Grillzeug und Zutaten für den Nudelsalat. Andere packen die Badetasche und werden dann wahrscheinlich die Zeit am Badesee oder im Schwimmbad verbringen. Ja, wie ist es bei euch? Was habt ihr geplant jetzt über Pfingsten beziehungsweise auch über die Pfingstferien, falls ihr denn in Bayern wohnt? Fahrt ihr weg? Fliegt ihr weg? Müsst ihr vielleicht arbeiten? Das wollten wir mal von euch wissen.
1: Wissen wir noch nicht. Spontan. Wir schauen, wie es Wetter wird und überlegen dann, ob wir in den Flieger steigen oder in Richtung Italien fahren.
2: Ich bin zu Hause. Ich laufe in die Stadt, also hier rum, mal schauen, was so los ist.
3: Also den Urlaub habe ich schon, aber zum Lernen. Ich mache noch eine berufliche Weiterbildung.
4: Also wir fahren mit meiner Familie nach Mallorca. Das ist ganz toll dort, weil die haben total

0: Halt schöne Strände und man kann schön spazieren gehen.
1: Wir fahren an Gardasee, weil wir machen da immer großes Familientreffen mit allen Kindern und Geschwistern und genau, chillen.
2: Keine Ahnung, ich lass mich immer überraschen, gell?
3: Ja, lass dich überraschen. Habt auf jeden Fall eine gute Zeit, ein tolles, langes Wochenende, vielleicht auch einen schönen Urlaub. Ganz egal, wir bringen euch in die passende Stimmung hier bei Radio Primavera. Wir haben viel schöne Musik für Sommergefühle für euch. Jetzt hier von Secret Service bei Radio Primavera.

Ihr hört Radio Primavera, da seid ihr vielleicht gerade auf dem Heimweg. Ich habe einen neuen Blitzer reinbekommen, den will ich euch natürlich nicht vorenthalten. In Mömmlingen, ortsauswärts Richtung Heinstadt, da beim Blumenlöwe wird geblitzt. Ja, vielen Dank für die Blumen, ne?

0: Das sind zwei ganz starke Stimmen, Whitney Houston und Mariah Carey, hier im Wohlfühlradio Primavera, damit rein in euren Donnerstagabend. Und jetzt schauen wir uns mal zwei ganz typische Pfingstferienreiseziele an.
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0: Also so viel kann ich schon mal sagen, das Wetter spielt mit, egal ob es Richtung Frankreich oder Richtung Italien geht. In Südfrankreich, rund um Nizza, Cannes oder Montpellier, gibt's Sonne satt, Temperaturen zwischen 26 und 30 Grad. Genießt euren Kaffee am Meer und das Croissant in der Morgensonne. Italien liefert auch das beste Erholungswetter am Gardasee. Ganz viel Sonne in der Toskana oder auch Richtung Adria. Sommerliche 30 Grad in der Spitze. Euch einen schönen Urlaub.
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0: Es schieben sich heute noch mal so ein paar Wolken durchs Primavera-Land, auch mal vor die Sonne. Es ist bereits schön warm, 21 bis 24 Grad, die Nacht dann um 10 Grad und da verschwinden dann spätestens die letzten Wolken und ab morgen gibt's dann einen knackig blauen Himmel. Bis zu 15 Sonnenstunden täglich, morgen bis 28 Grad, Samstag, Sonntag knacken wir die 30, bestes Schwimmbadwetter übers lange Pfingstwochenende und auch darüber hinaus frühsommerlich. Damit ist es 18 Uhr.
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1: Ich bin Fabian Schaffer. Der Iran soll Anschläge in Deutschland geplant haben. Laut Anklage sollten zwei Männer im Auftrag des iranischen Geheimdienstes Attentate auf jüdische und israelische Ziele in Berlin verüben. Außerdem war nach Überzeugung der Bundesanwaltschaft die Ermordung unter anderem des grünen Politikers Beck geplant. Er ist Vorsitzender der Deutsch-Israelischen Gesellschaft. Auch der Vorsitzende des Zentralrats der Juden, Schuster, gehörte demnach zu den Attentatszielen. Helfer haben eine zweite Leiche nach dem Hauseinsturz in Görlitz geborgen. Bei der Toten handelt es sich um die vermisste 26-jährige Frau aus Rumänien. Das teilte die Polizei mit. Zuvor war bereits eine 25-jährige tot in den Trümmern gefunden worden. Einsatzkräfte suchen noch nach einem dritten Vermissten. Das Haus mit Miet- und Ferienwohnungen war am Montagabend eingestürzt. Vermutet wird eine Gasexplosion. Die Bundesregierung hat einen Medienbericht über eine mögliche Anhebung des Renteneintrittsalters auf 70 Jahre zurückgewiesen. Kanzleramtschef Frei hat von Spekulationen gesprochen. Auch Mitglieder der Rentenkommission haben den Bericht der Bild-Zeitung dementiert. Es gäbe zwar Konsens, dass das Rentenalter schrittweise steigen solle, aber bisher keinerlei Festlegungen, hieß es. Die Rentenkommission will ihre Vorschläge Ende Juni vorlegen. Manuel Neuer wird die deutsche Nummer 1 im Tor. Bayern-Youngster Lennart Karl steht auch im Aufgebot. Said Elmaler fehlt. Bundestrainer Julian Nagelsmann hat den deutschen Kader für die Fußball-WM in den USA, Mexiko und Kanada bekannt gegeben.
22: Jeder weiß, glaube ich, welche Aura den Manu umgibt, welche Qualitäten er hat, was auch einer Mannschaft gibt. Und er hat sich dazu bekannt, nochmal ein Turnier zu spielen. Wir planen mit ihm als Nummer 1.
1: Ebenfalls mit dabei sind unter anderem Leon Goretzka, Leroy Sané, Pascal Groß, Maxi Bayer und als Trainingstorhüter Jonas Urbich.
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0: Wir haben noch ein bisschen stockenden Verkehr auf der A3 Richtung Würzburg zwischen Frankfurter Kreuz und dem Offenbacher Kreuz. Stockend auf 6 Kilometern, da kommen ein paar Minuten drauf. Geblitzt wird in Mömmlingen ortsauswärts Richtung Breuberg-Heinstadt, Höhe der Gärtnerei Löwer. Dann auf der A45 Richtung Hanau zwischen Mainhausen und Kleinostheim in der Baustelle in der 80er. In Laufach bei der Bahnunterführung in beiden Richtungen. Und in Sulzbach, wenn ihr von der Hauptstraße kommt und die Steinhohle hochfahrt, da in der 30er-Zone. Falls ihr jetzt noch was mitbekommt heute Abend, dann meldet euch gerne, dann können wir es hier weitergeben. 0800 66 66 400. Gute Fahrt.
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0: Macht's euch schön gemütlich. Schönen Abend wünsche ich euch hier mit eurem Wohlfühlradio Primavera und der besten Wohlfühlmusik.
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0: Auf dem Weg in Richtung Terrasse oder Biergarten begleiten wir euch hier mit der schönsten Wohlfühlmusik. Natürlich auch alle, die heute Abend arbeiten müssen. Wir sind bei euch, Radio Primavera, und sorgen hoffentlich auch dafür, dass eure Reisevorbereitung gut verläuft und ihr nicht irgendwie in Hektik geratet, weil vielleicht noch irgendwas fehlt. Viele starten nämlich jetzt in den Urlaub. In Bayern gehen die Pfingstferien los. Der ADAC hat uns schon gesagt, ja, da wird's wohl wieder etwas voller auf der A3 Richtung Süden. Das heißt, mit Staus müsst ihr rechnen. Gibt ja auch einige Baustellen auf den Autobahnen. Aber ihr könnt euch da natürlich auf verschiedenste Art und Weise die Zeit ein wenig vertreiben im Stau und auch die quengelnden Kids bespaßen. Wir wollten mal von euch wissen, was macht ihr denn gegen Langeweile im Auto und gegen Staufrust? Wie schaut's da bei euch aus?
1: Also wir fahren selten große Strecken mit dem Auto, da wir nicht im Stau stehen wollen.
2: Ja, so iPad-Film schauen.
3: Musik hören, ja. Podcast hören, ja, Dinge, die ich dann im Stau ganz gern mache.
4: Und miteinander Witze erzählen.
5: Wenn es wirklich ein Stehstau ist, dann würde ich irgendwie meine E-Mails machen zum Beispiel, also arbeiten am Handy.
6: Einfach mal die Ruhe genießen.
1: Wenn wir im Stau stehen, dann rasten eigentlich alle im Auto aus. Also da hätten wir auch gerne selber Tipps.
0: Oh, okay. Also da kann ich aber liefern. Ich hätte einen Tipp. Einfach Radio Primavera einschalten. Das geht ja dank Internet und Bluetooth auch außerhalb des Primavera-Landes, also auch auf eurer Urlaubsroute weltweit. Da könnt ihr euch so Apps runterladen, wie zum Beispiel den Radioplayer. Und dann genießt ihr einfach unsere Wohlfühlmusik. Die wird euch da bestimmt ein wenig runterbringen. Richtig toll zum Beispiel hier dieser Bon Jovi-Song. Jetzt hier für euren Abend Blaze of Glory bei Radio Primavera.

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Im Wohlfühlradio Primavera für euch das Pfingstwochenend-Warm-up. Hier ist Radio Primavera. Falls ihr jetzt euch schon mal so ein paar Gedanken macht, was ihr denn am langen Wochenende unternehmen möchtet, ihr bekommt jede Menge Tipps bei uns online. primavera24.de, da könnt ihr euch noch inspirieren lassen. Zum Beispiel findet ja das Fidelio-Waldfest wieder in Aschaffenburg statt. Auch das Waldfest am Steinbruch in Westerngrund oder auch das Bratwurstfest in Hößbach. Es wird auch gefeiert in Rückschippach, Zellhausen. Und musikalisch wird's in Freigericht Horbach beim Pfingst Open Air. Alle Veranstaltungen und noch mehr Tipps findet ihr online. primavera24.de. Und jetzt gibt's hier Alanna Miles zum gemütlich machen für euch.

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16: Sehr angenehm bei 22 Grad und einem Sonne-Wolken-Mix. Heute Nacht klart der Himmel weiter auf. Dann fallen die Temperaturen auf 10 Grad. Und in den nächsten Tagen wird's dann sommerlich. Morgen knapp 30 Grad und am Pfingstwochenende dann über 30. Und damit ist es 6:30.
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17: Ich bin Vivian Marx. Guten Abend. Zum Sport. Es ist offiziell, der Frammersbacher Lennart Karl fährt mit zur Fußball-Weltmeisterschaft. Bundestrainer Julian Nagelsmann hat das 18 Jahre alte Bayern-Talent heute in den deutschen WM-Kader berufen. Tim Obert berichtet.
18: Aus dem Gerücht ist tatsächlich Wahrheit geworden. Lennart Karl aus Frammersbach steht im deutschen Kader für die Fußball-Weltmeisterschaft. Für den bayerischen Untermain ist die Nominierung etwas ganz Besonderes. Der 18-Jährige hat in der Jugend für Viktoria Aschaffenburg gespielt, bevor es über Eintracht Frankfurt zum FC Bayern ging. Die WM wird in den USA, Kanada und Mexiko ausgetragen. Für Karl ist die Nominierung der nächste große Schritt in seiner noch jungen Karriere.
17: In Schneeberg im Kreis Miltenberg gibt es aktuell Probleme mit dem Trinkwasser. Dort gilt ab sofort ein Abkochgebot für Leitungswasser. Nach Angaben der integrierten Leitstelle Bayerischer Untermain wurden bakterielle Verunreinigungen festgestellt. Auch über die Warn-App Nina wurde eine entsprechende Mitteilung verschickt. Das Gesundheitsamt rät, Leitungswasser nur abgekocht trinken. Auch für Essen, Zähneputzen und das Reinigen offener Wunden soll nur abgekochtes Wasser verwendet werden. Die Behörden informieren, sobald das Leitungswasser wieder ohne Einschränkungen genutzt werden kann. In Seligenstadt sind aktuell rund 80 Schülerinnen und Schüler aus der ältesten französischen Partnerstadt Triel-sur-Seine zu Gast. Der Austausch läuft knapp eine Woche und wird vom Europäischen Freundeskreis Seligenstadt zusammen mit den Schulen organisiert. Nach der Corona-Zeit ist es für die Stadt besonders wichtig, dass der Schüleraustausch nun wieder stattfinden kann. Seligenstadts Bürgermeister Daniel Bastian sagte uns im Primavera-Interview:
8: Der Kern eigentlich jeder Städtepartnerschaft ist wirklich der Schüleraustausch. Also, dass sich junge Menschen kennenlernen über die Kulturgrenzen hinweg, Sprachgrenzen hinweg, dass man sich versteht, austauscht, und davon lebt eigentlich die Städtepartnerschaft, weil ohne das wäre das nur die Hälfte wert.
17: Und alle Nachrichten aus der Welt gibt's wieder zur vollen Stunde.
16: Danke dir, Vivian.
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16: Jetzt um kurz nach 6:30 auf der A3 Richtung Würzburg. Noch ein bisschen stocken. Der Verkehr zwischen dem Frankfurter Kreuz und dem Offenbacher Kreuz dauert ein paar Minuten länger. Dann haben wir noch die Blitzer für euch. Und zwar auf der A3 in Richtung Frankfurt am Offenbacher Kreuz, immer noch in der 60er-Zone. Mömmlingen, ortsauswärts Richtung Breuberg-Heinstadt, bei der Gärtnerei Löber wird geblitzt. In Laufach bei der Bahnunterführung in beiden Richtungen. Dietzenbach Richtung Seligenstadt im Wald in der 70er-Zone. Und auch noch auf der A45 Richtung Hanau zwischen Mainhausen und Kleinostheim. Da steht immer noch der Blitzeranhänger in der Baustelle, da in der 80er-Zone. Euch überall eine gute Fahrt.
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0: Ist ein richtig schöner Titel zum Entschleunigen und um den Feierabend zu genießen. Chris de Burg hier bei Radio Primavera. War ja auch ein aufregender Tag heute, vor allem für diejenigen, die schon der Fußball-Weltmeisterschaft entgegenfiebern. Heute ist ja endlich der deutsche Kader offiziell bekannt gegeben worden von Bundestrainer Julian Nagelsmann. Mit dabei ist auch ein junger Spieler aus dem Primavera-Land. Kollege Tim Obert aus unserer Sportredaktion, erzähl mal, wer hat's denn jetzt in den Kader geschafft? Fang mal bei den Torhütern an.
1: Ja, auf der Torhüterposition sind wir dreifach besetzt. Zwischenzeitlich wurde mal kurz überlegt, ob es vielleicht vier Keeper werden. Nein, jetzt sind es drei geworden, aber darunter auch Manuel Neuer. Da wurde ja in den letzten Wochen schon immer wieder spekuliert. Und außerdem im Kader sind Oliver Baumann und Alexander Nübel.
0: Okay, wie schaut's in der Abwehr aus?
1: Da sind 8 Verteidiger nominiert. Waldemar Anton, Nene Brown, Joshua Kimmich, David Raum, Antonio Rüdiger, Nico Schlotterbeck, Jonathan Tah und Malik Thiaw.
0: Okay, das sind jetzt keine großen Überraschungen. Schauen wir mal ins Mittelfeld und zum Angriff.
1: Da haben wir dann tatsächlich ein paar Überraschungen dabei. Nominiert sind Nadim Amiri, Maxi Bayer, Pascal Groß, Leon Goretzka, Kai Havertz, Jamie Leveling, Jamal Musiala, Felix Metscher, Alexander Pavlovic, Leroy Sané, Angelo Stiller, Dennis Undav, Florian Würz und Nick Woltemade.
0: Das sind viele Namen, aber du hast jetzt einen uns noch vorenthalten, gell Tim?
1: Ja, so ist es, da hast du mich erwischt. Mit dabei ist auch Lennart Kahl. Der 18-jährige Framersbacher hat es tatsächlich in den WM-Kader geschafft. Für ihn geht damit ein großer Traum in Erfüllung.
0: Ja, die Gerüchteküche hat ja schon ordentlich gebrodelt in der Hinsicht. Jetzt ist es offiziell und wir sagen herzlichen Glückwunsch an Lennart Kahl aus Framersbach. Generell an alle Spieler, die dann in rund einem Monat für Deutschland auf dem Platz stehen und hoffentlich für ein Sommermärchen sorgen werden. So, jetzt habt bitte noch einen märchenhaften Abend und wir begleiten euch sehr gerne und sorgen für deutsche Vita-Stimmung hier mit Ryan Paris.

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16: So etwa 22 Grad ist es warm, die Sonne ist schön da, zwischen einigen dichten Wolken, aber die verdünnisieren sich dann in den nächsten Stunden im Laufe der Nacht. Wird es klar, Temperaturen gehen runter auf 10 Grad und in den nächsten Tagen, da sehen wir wirklich kaum Wolken, dafür scheint die Sonne, die knallt runter von einem fast wolkenlosen Himmel und es wird sommerlich warm, morgen bis 28 und Samstag, Sonntag bis 31 Grad. Damit ist es 19 Uhr.
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17: Ich bin Fabian Schaffer. Ein Führungszeugnis zur Vorlage beim Arbeitgeber oder für eine ehrenamtliche Tätigkeit soll künftig auch digital verfügbar sein. Ein entsprechender Vorschlag fand im Bundestag die notwendige Mehrheit. Ein Führungszeugnis ist ein Auszug aus dem Bundeszentralregister und gibt Auskunft darüber, ob jemand vorbestraft ist. Die Bundesanwaltschaft hat Anklage gegen einen mutmaßlichen iranischen Spion erhoben. Der Däne mit afghanischen Wurzeln soll im Auftrag Teherans Juden und Israel Freunde für Mord- und Brandanschläge ausgespäht haben, darunter Zentralratspräsident Schuster. Ein mutmaßlicher Komplize ist mit angeklagt. Der tote Buckelwal vor der dänischen Urlaubsinsel Arnholt bleibt vorerst dort liegen. Die Behörden vor Ort hatten zunächst probiert, den Wal in tieferes Gewässer zu ziehen, um ihn anschließend in einen Hafen auf dem Festland zu bringen. Das sei aber nicht gelungen, hieß es. Stattdessen steckt der Wal nun auf einer Sandbank fest. Das Sensationscomeback von Manuel Neuer ist perfekt. Der Bayern-Keeper steht offiziell im 26-köpfigen DFB-Kader für die Fußball-WM, den Bundestrainer Julian Nagelsmann heute bekannt gegeben hat. Wer sonst noch für Deutschland zur WM fährt, berichtet Pia Wegner.
18: Namen wie den von Kapitän Joshua Kimmich, Nico Schlotterbeck oder Leon Goretzka hat der DFB bereits im Laufe des Vormittags veröffentlicht. Das Comeback von Manuel Neuer als deutsche Nummer 1 hingegen hob der Bundestrainer sich für die offizielle Kaderverkündung auf. Neben bewährten Nationalspielern besteht der Kader aber auch aus einigen WM-Neulingen wie Malik Chow, Lennart Karl und Nathaniel Brown.
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16: Jetzt um kurz nach sieben, da habe ich noch die Blitzer für euch. Nicht zu schnell fahren. In Mömmlingen ortsauswärts Richtung Breuberg-Heinstadt bei der Gärtnerei Löber wird geblitzt. Auf der A45 zwischen Mainhausen und Kleinostheim weiterhin der Blitzeanhänger in der Baustelle in der 80er-Zone und in Laufach bei der Bahnunterführung in beiden Richtungen. Euch überall eine gute Fahrt und einen schönen Abend.
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14: Ich bin Vivian Marx. Zum Sport. Es ist offiziell, der Frammersbacher Lennart Karl fährt mit zur Fußball-Weltmeisterschaft. Bundestrainer Julian Nagelsmann hat das 18 Jahre alte Bayern-Talent heute in den deutschen WM-Kader berufen. Tim Obert berichtet.
15: Aus dem Gerücht ist tatsächlich Wahrheit geworden. Lennart Karl aus Frammersbach steht im deutschen Kader für die Fußball-Weltmeisterschaft. Für den bayerischen Untermain ist die Nominierung etwas ganz Besonderes. Der 18-Jährige hat in der Jugend für Viktoria Aschaffenburg gespielt, bevor es über Eintracht Frankfurt zum FC Bayern ging. Die WM wird in den USA, Kanada und Mexiko ausgetragen. Für Karl ist die Nominierung der nächste große Schritt in seiner noch jungen Karriere.
14: In Schneeberg im Kreis Miltenberg gibt es aktuell Probleme mit dem Trinkwasser. Dort gilt ab sofort ein Abkochgebot für Leitungswasser. Nach Angaben der integrierten Leitstelle Bayerischer Untermain wurden bakterielle Verunreinigungen festgestellt. Auch über die Warn-App Nina wurde eine entsprechende Mitteilung verschickt. Das Gesundheitsamt rät, Leitungswasser nur abgekocht trinken. Auch für Essen, Zähneputzen und das Reinigen offener Wunden soll nur abgekochtes Wasser verwendet werden. Die Behörden informieren, sobald das Leitungswasser wieder ohne Einschränkungen genutzt werden kann. In Seligenstadt sind aktuell rund 80 Schülerinnen und Schüler aus der ältesten französischen Partnerstadt Trielle-sur-Seine zu Gast. Der Austausch läuft knapp eine Woche und wird vom Europäischen Freundeskreis Seligenstadt zusammen mit den Schulen organisiert. Nach der Corona-Zeit ist es für die Stadt besonders wichtig, dass der Schüleraustausch nun wieder stattfinden kann. Seligenstadts Bürgermeister Daniel Bastian sagte uns im Primavera-Interview:
13: Der Kern eigentlich jeder Städtepartnerschaft ist wirklich der Schüleraustausch. Also, dass sich junge Menschen kennenlernen über die Kulturgrenzen hinweg, Sprachgrenzen hinweg, dass man sich versteht, austauscht, und davon lebt eigentlich die Städtepartnerschaft, weil ohne das wäre das nur die Hälfte wert.
14: Und alle Nachrichten aus der Welt gibt's wieder zur vollen Stunde.
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14: Ich bin Fabian Schaffer. Vor dem NATO-Außenministertreffen in Schweden hat Außenminister Wadefuhl mehr deutsche Führungsverantwortung angekündigt. Deutschland wolle das NATO-Ziel von 5% des Bruttoinlandsprodukts für Verteidigung so schnell wie möglich erreichen.
15: Und das bedeutet auf der anderen Seite eine Entlastung der Vereinigten Staaten von Amerika, die andere Aufgaben wahrzunehmen haben, die sich insbesondere ja auf den pazifischen Raum mehr konzentrieren wollen.
14: Hintergrund ist die US-Drohung, Soldaten aus Europa abzuziehen. Ein Führungszeugnis gibt es künftig auch in digitaler Form. Ein entsprechendes Gesetz hat der Bundestag beschlossen. Beantragt werden kann das Dokument bereits seit über 10 Jahren online. Dann wird es allerdings auf Spezialpapier ausgedruckt und per Post an die Antragsteller versandt. Das Führungszeugnis ist Voraussetzung für viele berufliche und ehrenamtliche Tätigkeiten. Mehr als die Hälfte der Menschen hierzulande geht davon aus, dass die Behörden schlecht vorbereitet sind auf einen größeren Stromausfall. Das geht aus einer Umfrage für das Vergleichsportal Verivox hervor. Nur rund 13% betrachten die Behörden als gut vorbereitet. Allerdings haben nur 30% selbst Maßnahmen getroffen, also etwa Nahrungs- und Wasservorräte oder Leuchtmittel wie Kerzen angeschafft. Fußball-Bundestrainer Julian Nagelsmann hat bekannt gegeben, wen er mit zur WM nimmt. Das sind unter anderem die Stürmer Nick Woltemade, Maxi Bayer und Dennis Undav. Dazu kommen langjährige Nationalspieler wie Kapitän Joshua Kimmich, Nico Schlotterbeck, Kai Havertz oder Jamal Musiala. Außerdem kehrt Rekordtorwart Manuel Neuer 2 Jahre nach seinem Rücktritt in die Nationalmannschaft zurück.
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4: Ich bin Fabian Schaffer. Vor dem NATO-Treffen in Schweden hat sich Außenminister Wadefuhl für eine größere Rolle Europas im Bündnis stark gemacht. Deutschland ist nach seinen Worten bereit, künftig mehr Führungsverantwortung zu übernehmen.
5: Ich denke, wir müssen ja in eine aktive Rolle als Europäer hineinkommen. Dass wir sagen, diese 5% machen wir nicht, um einfach mehr für Verteidigung zu machen, sondern um eben auch praktisch mehr an Lasten zu übernehmen.
4: Bei dem Treffen der NATO-Außenminister geht es vor allem um den geplanten Abzug von US-Truppen aus Europa. Die USA drängen darauf, dass Europa mehr Verantwortung übernimmt. Nach dem Einsturz eines Wohnhauses in Görlitz ist in den Trümmern eine dritte Leiche gefunden worden. Es handelt sich um einen Mann, teilte die Polizei mit. Zuvor wurden eine 26-jährige Frau aus Rumänien und eine 25-jährige tot aus den Trümmern geborgen. Das Haus mit Miet- und Ferienwohnungen war am Montagabend eingestürzt. Vermutet wird eine Gasexplosion. Der tote Buckelwal vor der dänischen Urlaubsinsel Arnholt bleibt vorerst dort liegen. Die Behörden vor Ort hatten zunächst probiert, den Wal in tieferes Gewässer zu ziehen, um ihn anschließend in einen Hafen auf dem Festland zu bringen. Das sei aber nicht gelungen, hieß es. Stattdessen steckt der Wal nun auf einer Sandbank fest. Fußball-Bundestrainer Julian Nagelsmann hat heute bekannt gegeben, welche 26 Spieler er mit zur WM nimmt. Deutschlands Rekordtorwart Manuel Neuer kehrt dabei in die deutsche Nationalmannschaft zurück als Nummer 1 im Tor. Angeführt wird das Aufgebot von Kapitän Joshua Kimmich. Mit dabei ist auch unter anderem Lennart Karl. Said Elmaler bekam keine Einladung.
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11: Ich bin Moritz Einzel. Vor dem NATO-Außenministertreffen im schwedischen Helsingborg hat Außenminister Wadefuhl mehr deutsche Führungsverantwortung angekündigt. Deutschland wolle das NATO-Ziel von 5% des Bruttoinlandsprodukts für Verteidigung so schnell wie möglich erreichen.
12: Und das bedeutet auf der anderen Seite eine Entlastung der Vereinigten Staaten von Amerika, die andere Aufgaben wahrzunehmen haben, die sich insbesondere ja auf den pazifischen Raum mehr konzentrieren wollen.
11: Hintergrund ist die US-Drohung, Soldaten aus Europa abzuziehen. Manuel Neuer wird die deutsche Nummer 1 im Tor. Bayern-Youngster Lennart Kahl steht auch im Aufgebot. Said Elmala fehlt. Bundestrainer Julian Nagelsmann hat den deutschen Kader für die Fußball-WM in den USA, Mexiko und Kanada bekannt gegeben.
13: Jeder weiß, glaube ich, welche Aura den Manu umgibt, welche Qualitäten er hat, was auch eine Mannschaft gibt. Und er hat sich dazu bekannt, nochmal ein Turnier zu spielen. Wir planen mit ihm als Nummer 1.
11: Ebenfalls mit dabei sind unter anderem Leon Goretzka, Leroy Sané, Pascal Groß, Maxi Bayer und als Trainingstorhüter Jonas Urbich. Nach dem Hauseinsturz in Görlitz ist in den Trümmern eine dritte Leiche gefunden worden. Die Vermisstensuche ist damit beendet. Bereits zuvor waren zwei rumänische Touristinnen totgeborgen worden. Das Haus war am Montagabend eingestürzt. Vermutet wird ein Gasleck als Ursache. In Portugal sind Mutter und Stiefvater zweier kleiner französischer Kinder festgenommen worden, die allein an einer Landstraße aufgegriffen wurden. Das berichtet ein staatlicher TV-Sender. Ein Passant hatte Mutter und Stiefvater in dem Wallfahrtsort Fatima entdeckt und die Polizei alarmiert. Die 3- und 5-jährigen Brüder waren gestern weinend an einer abgelegenen Straße südlich von Lissabon gefunden worden. Die Mutter soll sie vom Vater entführt haben.
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14: Ich bin Moritz Einzel. In Helsingborg in Schweden hat eine Konferenz der Außenminister der NATO-Staaten begonnen. Im Mittelpunkt stehen der Iran-Krieg und der angekündigte Abzug von US-Truppen aus Europa. Die Minister wollen auch den NATO-Gipfel Anfang Juli in Ankara vorbereiten. US-Außenminister Rubio beklagte einmal mehr, sein Land werde im Iran-Krieg von den NATO-Verbündeten nur unzureichend unterstützt. Ein Führungszeugnis zur Vorlage beim Arbeitgeber oder für eine ehrenamtliche Tätigkeit soll künftig auch digital verfügbar sein. Ein entsprechender Vorschlag fand im Bundestag die notwendige Mehrheit. Ein Führungszeugnis ist ein Auszug aus dem Bundeszentralregister und gibt Auskunft darüber, ob jemand vorbestraft ist. Bundestrainer Julian Nagelsmann hat seinen Kader für die anstehende Fußball-Weltmeisterschaft in den USA, Mexiko und Kanada bekannt gegeben.
15: Jetzt ist nur noch Vorfreude angesagt. Klar, es wird für uns alle eine große Herausforderung, der stellen wir uns. Und ich bin mega heiß, die Jungs sind mega heiß und das Trainerteam ebenso.
14: Mit dabei im 26-Mann-Kader sind unter anderem die Stürmer Nick Woltemade, Maxi Bayer und Dennis Undav. Rekordtorwart Manuel Neuer vom FC Bayern kehrt 2 Jahre nach seinem Rücktritt zurück ins DFB-Team. Es wird seine 5. WM. Der VfL Wolfsburg muss weiter um den Verbleib in der Fußball-Bundesliga zittern. Der Tabellensechzehnte aus Liga 1 ist im Relegationshinspiel gegen den Zweitliga-Dritten SC Paderborn nicht über ein 0:0 hinausgekommen. Die Entscheidung über möglichen Auf- oder Abstieg fällt am Montag im Rückspiel in Paderborn.
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1: Ich bin Moritz Einzel. Bei Flügen aus Deutschland wird ab Juli weniger Ticketsteuer fällig. Eine entsprechende Gesetzesänderung hat der Bundestag am Abend verabschiedet. Demnach sinkt die Abgabe je nach Strecke um bis zu 11,40 Euro pro Flug. Ob Flugtickets dadurch günstiger werden, hängt allerdings davon ab, ob die Airlines die Ersparnis an die Kunden weiterreichen. US-Präsident Trump will zusätzlich 5.000 amerikanische Soldaten nach Polen entsenden. Das kündigte der Republikaner auf der Plattform Truth Social an. Wann und wohin genau die Soldaten verlegt werden sollen, sagte Trump nicht. Seine Entscheidung begründete er mit seinem guten Verhältnis zum polnischen rechtskonservativen Präsidenten Nawrocki. Der tote Buckelwal vor der dänischen Urlaubsinsel Anholt bleibt vorerst dort liegen. Die Behörden vor Ort hatten probiert, den Wal in tieferes Gewässer zu ziehen, um ihn anschließend in einen Hafen auf dem Festland zu bringen. Das sei aber nicht gelungen, hieß es. Fußball-Zweitligist SC Paderborn darf weiter vom Bundesliga-Aufstieg träumen. Der Tabellendritte der abgelaufenen Saison hat im Relegationshinspiel beim 16. der Bundesliga VfL Wolfsburg ein 0:0 erreicht. Paderborns Trainer Ralf Kettemann bei Sky.
2: War schon so ein Ziel, dass wir natürlich jetzt nach Hause fahren am Montag und da nochmal wirklich die absolut realistische Chance haben, da nochmal ein kleines Fußballfest zu feiern. Und das haben wir, dafür haben wir schon gesorgt, dafür haben die Jungs gesorgt, die Herz auf den Platz gelassen haben, die wirklich leidenschaftlich marschiert sind. Deswegen sind wir sehr happy damit.
1: Und der SC Magdeburg ist vorzeitig deutscher Handballmeister. Das Team hat Verfolger SG Flensburg-Handewitt mit 31:30 besiegt und ist damit 3 Spiele vor Schluss nicht mehr von Platz 1 zu verdrängen.
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1: Ich bin Moritz Einzel. Flüge von deutschen Flughäfen sollen ab Sommer ein kleines bisschen günstiger werden. Der Bundestag hat beschlossen, dass die Ticketsteuer im Flugverkehr zum 1. Juli gesenkt wird. In erster Linie sollen dadurch aber deutsche Flughäfen für Airlines attraktiver werden. In Schweden treffen sich die NATO-Außenminister. Themen in Helsingborg sind der Iran-Krieg und natürlich der Umgang mit Russland. Bundesaußenminister Wadefuhl.
2: Der gesamte baltische Raum ist mittlerweile ein Hotspot. Ist also ein Raum, wo Putin uns auch testen wird. Und deswegen ist es wichtig, jetzt auch gerade in diesen Tagen deutlich zu machen, dass wir eng zusammenstehen, dass die NATO nicht nur gute geschriebene Papiere hat, sondern eben auch tatsächlich gemeinsam miteinander bereit ist zu handeln.
1: Wadefuhl betonte die Bereitschaft Deutschlands, in der NATO mehr Führungsverantwortung zu übernehmen. Nach dem Einsturz eines Wohnhauses in Görlitz ist in den Trümmern eine dritte Leiche gefunden worden. Es handelt sich höchstwahrscheinlich um einen 48-jährigen Deutsch-Bulgaren, teilte die Polizei mit. Zuvor wurden eine 26-jährige Frau aus Rumänien und eine 25-jährige tot aus den Trümmern geborgen. Das Haus mit Miet- und Ferienwohnungen war am Montagabend eingestürzt. Vermutet wird eine Gasexplosion. Auf- oder Abstieg? Alles noch offen nach dem Relegationshinspiel. Der Tabellen-16. Der Fußball-Bundesliga VfL Wolfsburg und der Dritte der zweiten Liga SC Paderborn haben sich 0:0 getrennt. Wolfsburgs Yannick Gerhardt sagte nach dem Spiel bei Sky:
3: Klar, wir hätten uns gewünscht zu gewinnen und ein, zwei Tore zu schießen. Deswegen haben wir jetzt ein Endspiel am Montag.
1: Das alles entscheidende Relegationsrückspiel ist am Montag in Paderborn.
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1: Ich bin Moritz Einzel. US-Präsident Trump will zusätzlich 5000 Soldaten nach Polen entsenden. Das kündigte er auf der Plattform Truth Social an. Wann und wohin genau die Soldaten verlegt werden sollen, sagte Trump nicht. Er begründete seine Entscheidung aber mit seinem guten Verhältnis zum rechtskonservativen polnischen Präsidenten Nawrocki. Der Bundestag hat eine Senkung der Ticketsteuer im Luftverkehr zum 1. Juli beschlossen. Sollten die Fluggesellschaften die Steuersenkung komplett an die Kunden weitergeben, sind Preissenkungen von bis zu 11,40 Euro möglich. Dass Fliegen tatsächlich günstiger wird, ist allerdings eher unwahrscheinlich. Seit gestern wissen wir, wer bei der Fußball-WM in den USA, Mexiko und Kanada für Deutschland spielen soll. Bundestrainer Julian Nagelsmann hat seinen Kader nominiert, 26 Mann stark.
2: Alle haben sich sportlich qualifiziert, alle haben sich menschlich qualifiziert, sie passen zueinander.
1: Die meist diskutierte Personalie ist die Rückkehr von Bayern-Torwart Manuel Neuer ins DFB-Team als Nummer 1. Unter anderem der Kölner Spieler Said Elmala und Matthias Ginter aus Freiburg sind dagegen nicht dabei. Fußball-Bundesligist VfL Wolfsburg muss weiter um den Klassenerhalt bangen. Im Relegationshinspiel kam